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1: So, du schönes Frühstücksei. Erst küpf ich dich, dann friss ich dich. Na du, wo ist denn der Zahnstocher?
2: Der Doris kommt später. 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
1: Ja, babbelabab, Doris, die meine ich doch gar nicht. Wo ist eigentlich meine Lieblingstasse? Die mit Helmut vor Präsident drauf.
2: Ja, wahrscheinlich sitzt du gerade wieder drauf. Wo sind denn die Haselnüsse für mein Müsli?
1: Ich glaube, die habe ich gestern vom Fernseher aufgeknabbert.
2: Was? Die ganze 4,5-Kilo-Packung?
1: Ja, die war schneller weg als euer Stallmann. Kannst du dein Müsli nicht vielleicht ohne Nüsschen machen?
2: Natürlich kann ich. Gibt aber weniger Dynamik. Das ist genauso wie dein Saumagen ohne Fleisch.
1: Oh je, so schlimm ist es. 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
1: 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Man füllt einfach eine Haxe mit Gehacktem, legt es in süße Sahne ein und lässt es 3 Tage ziehen. 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

0: Und? Was steht heute so an im Bundestag? Hey?
1: Heute ist keine Sitzung. Ich muss auf Staatsbesuch nach Moskau.
0: Zu Boris, hä? Fein. Da bestelle ich mir aber mal einen lieben Gruß, gell?
1: Mach ich.
0: Vielleicht ist es besser, ich gebe dir ein paar Tipps, Bub. Musst ja schließlich wissen, was auf dich zukommt in Moskau, gell?
1: Na, da bin ich aber mal gespannt.
0: Also, erste Mal nimmst du hier diese Strickjacke mit. Die hat der Boris auch. Nur, dass bei ihm statt der Cracker eine Flasche Wodka in der Innenseite steckt. Das zeichnet sich nämlich nicht so ab wie im Anzug.
1: Aha.
0: Ja, ja. Und irgendwann sagt der Dolmetscher sowas wie, Sau, na?
1: Ist das so?
0: Ja, ja. Dann will er dich aber nicht beleidigen, sondern dann geht's zum Boris nach Hause.
1: Ja, ja, lass mich raten. Dann zieht ihr euch aus und schwitzt zusammen.
0: Ja, richtig. Woher weißt denn das?
1: Helmut, das ist so beim Saunen. Da sitzt man nackt zusammen in so einer Kammer und schwitzt.
0: Ach so. Und ich hab mich immer gewundert, warum die Jelzins ihre Heizung nicht einfach runterdrehen, statt sich auszuziehen. Das war also Saunen.
1: Oh.
0: Herrje, da muss ich schnell den Theo Weigel wieder ausladen. Der wollte mir nämlich morgen, was er auf seinem neuen Instrument vorspielen, sagt er. Aber das kann er vergessen. Nicht mit mir.
1: Hä? Warum denn das jetzt?
0: Na, jetzt wurde mir erklärt, dass was Saunen ist, will ich gar nicht mehr wissen, was Posaunen ist. Ja. Theo, dazu den Schweinskram kannst du mit dem Westerwelle machen. So. Schrödi!
1: Was ist denn, Helmut?

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0: 36 Grad und bald 69. 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
1: So, du schönes Frühstücksei. 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

0: Und? Was steht heute so an im Bundestag? Hä?
1: Heute ist keine Sitzung. Ich muss auf Staatsbesuch nach Moskau.
0: Zu Boris, hä? Fein. Da bestelle ich mir aber mal einen lieben Gruß, gell?
1: Mach ich.
0: Vielleicht ist es besser, ich gebe dir ein paar Tipps, Bub. Musst ja schließlich wissen, was auf dich zukommt in Moskau, gell?
1: Na, da bin ich aber mal gespannt.
0: Also, erste Mal nimmst du hier diese Strickjacke mit. Die hat der Boris auch. Nur, dass bei ihm statt der Krieger eine Flasche Wodka in der Innenseite steckt. Das zeichnet sich nämlich nicht so ab wie im Anzug.
1: Aha.
0: Ja, und irgendwann sagt der Dolmetscher sowas wie, Sau, na?
1: Ist das so?
0: Ja, ja. Dann will er dich aber nicht beleidigen, sondern dann geht's zum Boris nach Hause.
1: Ja. Ja, lass mich raten. Dann zieht ihr euch aus und schwitzt zusammen.
0: Ja, richtig. Woher weißt denn das?
1: Helmut, das ist so beim Saunen. Da sitzt man nackt zusammen in so einer Kammer und schwitzt.
0: Ach so. Und ich hab mich immer gewundert, warum die Jelzins ihre Heizung nicht einfach runterdrehen, statt sich auszuziehen. Das war also Saunen.
1: Oh.
0: Herrje, da muss ich schnell den Theo Weigel wieder ausladen. Der wollte mir nämlich morgen was er auf seinem neuen Instrument vorspielen, sagt er. Aber das kann er vergessen. Nicht mit mir.
1: Hä? Warum denn das jetzt?
0: Na, jetzt wurde mir erklärt, dass was Saunen ist. Will ich gar nicht mehr wissen, was Posaunen ist. Ja. Theo, dazu den Schweinskram kannst du mit dem Westerwelle machen. So.
2: Södi!
1: Was ist denn, Helmut?

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0: 36 Grad und bald 69. 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

Servus Leute, das ist schön, dass Sie in dem freien Radio eingeschaltet haben für Stuttgart. Sie sind bei der Sendung Fresh Vibes with Ali G von der Kurzwellen Kollektiv.

Die Zeit ist leider nur knapp, deshalb rede ich weniger. Und deshalb spiele ich mehr Musik. Meine größten Fans, meine Neffen, haben sich natürlich wieder mal ein paar Songs ausgesucht. Die spiele ich nachher für euch, Jungs. Falls noch Leute hier gibt, die Songs wollen, die können mich gerne anschreiben auf Instagram, Fresh Nice DJ Ali. Schickt mir natürlich erstmal eine Freundschaftsanfrage, den nehme ich euch, dann schickt mir einfach eure Songs und dann spiele ich sie euch. Sagt mir, an wen die Songs gehen, dann können wir das machen. Alles klar, dann viel Spaß.

0: Grüße gehen raus an meinen Buddy Hakan, der gerade beim Metro Pause macht.
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0: Okay. Für meine Neffin, denn ihr Lieblingssong, den ich eigentlich nicht mehr hören kann, aber die Jungs wollen es. Also, Jungs, haut rein. Viel Spaß wünsche ich euch. Macht aber nicht alles kaputt. Michael, zieh deine Handschuhe an. Badisch, jump around.
1: Opa, Gangnam Style.
0: Jump around.

Fresh Vibes with Ali G. Ja Leute, wie gesagt, falls ihr auch Songswünsche habt, könnt ihr mich auf Instagram folgen. Schickt mir erstmal eine Freundschaftsanfrage. Fresh Nice DJ Ali. Dann könnt ihr mir ruhig schreiben, dann spiele ich euch einfach Songs.

0: Und schon ein Folge habe ich hier. Und da wünsche ich jetzt Lied von Hassan. 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

Ja, Leute, wie gesagt, ihr müsst mir einfach nur folgen auf Instagram. Fresh Nice DJ Ali. Sucht euch einen Song aus und dann spiele ich ihn. Wie gerade bei dem Kollegen hier. Enjoy it!

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Wie gesagt, Leute, falls ihr Musikwünsche habt, könnt ihr mir gerne auf Instagram folgen. Unter Fresh Nice DJ Ali. Und dann spiele ich eure Songs eventuell. Und natürlich sagen, an wen die Lieder sind natürlich. Das wäre auch nicht schlecht. Einfach schreiben. Und dann hört eure Beats.

Okay, gleich kommt nochmal ein Song für meine Neffen, für Baris und Mikhail. Jungs, seid ihr bereit? Euer Song von, was habt ihr gewollt? Maroon 5, featuring Wiz Khalifa. Okay, dürft die Couch jetzt auseinandernehmen.

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Freies Radio für Stuttgart. Fresh Vibes with Ali G.

Ja, Leute, Fresh Vibes, Vivaldi, the last song for tonight, no, for today. Jahrelang Clubs gearbeitet, da habe ich tonight gesagt, deshalb. Hat sich gewöhnt, nachmittags auszulegen. Auf jeden Fall, jeden Dienstag von 12 bis 13 Uhr zu hören im Freien Radio für Stuttgart. Fresh Vibes with Ali G. In diesem Sinne wünsche ich euch noch einen schönen Tag. Bis nächste Woche dann.

Für diejenigen, die zugehört haben und auch nächste Woche ein paar Lieder hören möchten. Wie gesagt, könnt ihr mich bei Instagram verfolgen oder eine Freundschaftsfrage einschicken an Fresh Nice DJ Ali. Dann könnt ihr euch ein paar Songs wünschen und dann spielen wir die nächste Woche. Bis dann, schönen Tag.

0: Das Original hört sich natürlich anders an.
1: Yeah, nigga, I'm still fucking with you. 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
0: Das war's leider dann für heute. 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

0: Und? Was steht heute so an im Bundestag? Hey?
1: Heute ist keine Sitzung. Ich muss auf Staatsbesuch nach Moskau.
0: Zu Boris, hä? Fein. Da bestelle ich mir aber mal einen lieben Gruß, gell?
1: Mach ich.
0: Vielleicht ist es besser, ich gebe dir ein paar Tipps, Bub. Musst ja schließlich wissen, was auf dich zukommt in Moskau, gell?
1: Na, da bin ich aber mal gespannt.
0: Also, erste Mal nimmst du hier diese Strickjacke mit. Die hat der Boris auch. Nur, dass bei ihm statt der Krieger eine Flasche Wodka in der Innenseite steckt. Das zeichnet sich nämlich nicht so ab wie im Anzug.
1: Aha.
0: Ja. Und irgendwann sagt der Dolmetscher sowas wie, Sau, na?
1: Ist das so?
0: Ja. Dann will er dich aber nicht beleidigen, sondern dann geht's zum Boris nach Hause.
1: Ja. Ach, lass mich raten. Dann zieht ihr euch aus und schwitzt zusammen.
0: Ja, richtig. Woher weißt denn das?
1: Helmut, das ist so beim Saunen. Da sitzt man nackt zusammen in so einer Kammer und schwitzt.
0: Ach so. Und ich hab mich immer gewundert, warum die Jelzins ihre Heizung nicht einfach runterdrehen, statt sich auszuziehen. Das war also Saunen.
1: Oh.
0: Herrje, da muss ich schnell den Theo Weigel wieder ausladen. Der wollte mir nämlich morgen was er auf seinem neuen Instrument vorspielen, sagt er. Aber das kann er vergessen, nicht mit mir.
1: Hä? Warum denn das jetzt?
0: Na, jetzt wurde mir erklärt, dass was Saunen ist, will ich gar nicht mehr wissen, was Posaunen ist. Ja, Theo, dazu den Schweinskram kannst du mit dem Westerwelle machen. So. Schrödi!
1: Was ist denn, Helmut?

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0: So, jetzt habt ihr erst, oh Gott, ist das furchtbar, jetzt höre ich mich doppelt auf dem Kopfhörer. Das mag ich irgendwie nicht so. Und wir hören jetzt, sind jetzt verbunden nach Greifswald mit jemandem vom Bündnis Zusammenbewegen. Hallo, kannst du uns hören? Hören wir dich?
1: Hallo, ja, ich höre dich gut, alles klar.
0: Jetzt muss ich mir anscheinend den Kopfhörer aufsetzen, weil sonst höre ich dich nicht. So, also kannst du noch mal was?
1: Ja, alles klar. Ich höre dich gut, ja.
0: Das ist sehr gut. Nur ist es ganz furchtbar, weil immer wenn ich rede, höre ich mich über den Kopfhörer. Und muss es hier gleich nochmal besser hinkriegen, wie ich dann dich höre und nicht immer mich. So, aber du kannst uns was erzählen zu, Entschuldigung, eurem Bündnis Zusammen bewegen. Warum habt ihr das denn gegründet? Was macht ihr da?
1: Zusammen bewegen hat sich gegründet wegen dem Blick auf die Landtagswahl. Die ist ja nun hier in 14 Tagen, die in Sachsen-Anhalt ist gerade gewesen. Und wenn ihr die Nachrichten verfolgt gerade, dann merkt ihr, was da so los ist. Und dann muss ich das eigentlich gar nicht groß weiter erklären. In diese Situation wollen wir gar nicht kommen, dass die AfD hier nach der Macht greift. Es geht aber auch um noch etwas anderes. Es geht darum, wieder mehr von den Menschen mitzukriegen, was sie eigentlich denken, was sie fühlen, was sie für Zukunftspläne für ihr Land haben und darüber wieder mehr ins Gespräch zu kommen. Letztendlich wollen wir damit bewirken, dass wir demokratische Werte wie rücksichtsvolle Toleranz, Menschenrechte, Solidarität, Gerechtigkeit und so stärken.
0: Das klingt auf jeden Fall total gut. Und wenn man aufschaut auf, wie so die Prognosen gerade sind, dann ändert sich da ja auch gerade was. Also die MAP sagt, dass die SPD gerade ein bisschen im Aufwand ist und AfD ein bisschen abrutscht. Aber genau, nicht nur... Wie kommen wir da jetzt drum rum? Warte. Ihr seid ja ein ziemlich großes Bündnis. Vielleicht kannst du da auch noch mal drauf eingehen, wer eigentlich alles mit zusammengekommen ist bei euch. Und dann noch mal was zu eurer Organisationsform sagen. Dann kommen wir noch vielleicht auch ein bisschen dahin, was ihr dann alles im Sinne dessen, was ihr gerne erreichen wollt, dieses wieder zusammen mehr bewegen, schon gemacht habt und was vielleicht auch noch auf der Agenda steht in den nächsten 2 Wochen bis zur Wahl.
1: Ja, das kann ich gerne erzählen. Also erstmal vielleicht, das ist schon eine etwas längere Geschichte. Wir haben uns das erste Mal im Juli letzten Jahres getroffen und dann immer wiederkehrend so in etwa alle 6 Wochen bis 8 Wochen. Manchmal war ein bisschen Pause, wenn Ferienzeiten waren und so. Und wir haben uns überlegt, was können wir denn machen? Erstmal war da große Ratlosigkeit, wie das überhaupt immer alles so zustande kommt, dass so viele Leute halt dieser Partei hinterherrennen und da ein Kreuz machen wollen, obwohl sie selbst diejenigen schädigen wird, die sie wählen. Das zeigen ja sehr viele Untersuchungen. Und es gibt natürlich bei uns in der Gruppe derjenigen, die sich getroffen haben, auch die Reaktion, wenn sowas hier eintritt, dass die demnächst im Land das Sagen haben, dann überlege ich mir wegzuziehen, und zwar richtig ernsthaft. Wir brauchen die Leute aber hier für das, was wir machen an sozialer Arbeit, an politischer Arbeit, und in den unterschiedlichen Bereichen, sei es dann für Klimaschutz, sei es für soziale Belange, für Gerechtigkeit, für queere Leute und so. Die ganze Bandbreite ist das. Und da keiner wegziehen will, haben wir uns zusammengerauft und einen Aufbruch hinbekommen. Und es ist uns erstmal gelungen, zum Beispiel in unserer Region, du rufst ja jetzt nach Greifswald an, das ist die Region so für Vorpommern, von der aus wir das hier koordinieren. Da sind etwa 400 Einzelpersonen im Verteiler, die sich darum jetzt kümmern, um die ganzen Aktivitäten. Und die wiederum sind in unterschiedlichen Vereinen aktiv. Und so, Da sind natürlich verschiedene Vereine, die man auch denken kann, die da sind. Ne? Klimaschutzgruppen habe ich schon erwähnt als ein Beispiel. Es ist aber auch so gewesen, dass im Laufe der Zeit sich zum Beispiel die Kirchen in Mecklenburg-Vorpommern angeschlossen haben, diesem Bündnis. Und das ist dann sehr unterschiedlich. Die eine Kirchengemeinde macht dann Lesungen zum Thema Demokratieerhalt. Und dann kommen in so einem kleinen Ort von noch nicht mal 5000 Einwohner auch sogar über 100 Leute zusammen. Fand ich sehr, sehr erstaunlich. Und in der anderen Kirchengemeinde passiert gar nichts. Die Fachhochschule Wismar ist dabei und jetzt könnte ich noch eine ganze Menge mehr aufzählen, die gesagt haben, zusammen bewegen ist ein cooles Format, da wollen wir bei sein. Weil das zentrale Anliegen oder so wie wir arbeiten, dass jede Gruppe für sich entscheidet, was sie in den Weg einschlägt. Niemand kennt halt irgendwie den Königsweg, das wird unsere demokratische Gesellschaftsstruktur stärken. Probiert aus, was er am besten kann, dass er da eine Wirkung mit erzeugen kann. Es gibt also keinen Konsens darauf, was genau gemacht wird. Bewegt sich insgesamt ungefähr so in so einem Spannungsfeld von wir wollen möglichst klare Haltung zeigen und Gesicht zeigen für ein weltoffenes Land, für Solidarität, Gerechtigkeit, Menschenwürde und auch Forderungen stellen, politische, bis hin dazu, wir wollen eigentlich vor allen Dingen erstmal überhaupt wieder mit Menschen ins Gespräch kommen, mit denen wir eigentlich bisher gar keinen Kontakt gehabt haben die vielen letzten Jahre. Bei uns in der Region ist es eindeutig der letztere Schwerpunkt, weil wir haben schon 2016, vor 10 Jahren bei der Landtagswahl hier, fast danach nur noch AfD-Abgeordnete im Landtag gehabt, mit den entsprechenden Folgen, dass du mit vernünftigen Ideen und so gar keinen Ansprechpartner mehr hast. Dann ist es vor 5 Jahren etwas besser geworden, aber wir wollen das nicht nochmal erleben. Deshalb ist die Idee, mit möglichst vielen darüber zu reden, was denn eigentlich ihre Werte und Vorstellungen für das Zusammenleben sind. Und das stellt sich oft raus, eigentlich teilt man dasselbe immer noch. Also niemand wird jetzt sagen, auf Ehrlichkeit im Miteinander können wir verzichten. Oder Werte wie Großzügigkeit, Hilfsbereitschaft und so, das wird durchaus von den Menschen geteilt. Und miteinander ins Gespräch darüber zu kommen, kann etwas bewirken und auch Leute nochmal zum Nachdenken anregen, in Bezug auf das, was sie sich gerade vorgenommen haben, bei der Wahl anzukreuzen.
0: Das ist ja total super, dass ihr euch auf den Weg macht und sagt, ihr wollt auch eine Verbindung schaffen zu Menschen, wo man vielleicht erstmal, wenn man darüber spricht, sie wählen vielleicht die AfD und man könnte daraus ja auch genauso machen. Sie sind nicht der Gegenüber im Dialog, sondern die, gegen die man anreden muss. Und ihr dreht es um und sagt, es gibt auf jeden Fall verbindende Werte. Und da gehen wir auf die Spur und versuchen wieder die Gemeinsamkeiten nach vorne zu ziehen und darüber eine Veränderung zu erreichen. Habe ich dich da richtig verstanden?
1: Ja, wieder neue Brücken bauen. Erstmal ist ein Mensch ja ein Mensch. So, und da ist mir jeder als Gesprächspartner oder als Gesprächspartnerin willkommen. Ein Mensch kann verschiedene Meinungen haben, auch Meinungen, die der völlig widerspricht. So. Meinungen kann man wechseln. Man kann dazulernen. Habe ich auch schon gemacht in meinem Leben. Wäre schlimm, wenn ich immer noch der Meinung wäre, wie von vor 20 Jahren. So, ne? Also es geht darum, dass klar ist, beim Thema Menschenwürde und Menschenrechte gibt es keine Diskussionen, weil da geht es um unser Dasein von uns allen. Und wenn wir hier alle gut und glücklich in Mecklenburg-Vorpommern leben möchten, dann geht es am besten zusammen, indem wir uns eben zusammenraufen und nicht indem wir Gräben vertiefen und nichts mehr miteinander zu tun haben wollen. Und das kommt auch an, ja. Und von vornherein war klar, wenn wir das jetzt anfangen würden, und wir haben eben, wie gesagt, im letzten Sommer schon begonnen, dann wird das nicht am Ball. Wir können das probieren und wir müssen uns darauf einstellen, dass das ein langer Weg wird. Und die Leute, die jetzt da sich die ganzen letzten Wochen und Monate daran beteiligt haben, haben jetzt auch vor kurzem, hatten wir mal so ein Zwischenauswertungstreffen am 23.08. hier in der Region gesagt, hey, das macht Freude, es gibt Mut, lass uns weitermachen. Sehr eindeutiges Signal. Wie es am Wahltag aussieht, das werden wir dann noch sehen und erleben. Aber von daher bin ich eigentlich optimistischer geworden. Wir stehen heute besser da.
0: Ich habe auch mal auf eure Internetseite geschaut, zusammenbewegen.org. Und da habe ich auch was ganz Schönes gefunden, was ich ansprechend fand von der Veranstaltung Segelsetzen für ein solidarisches MV, was am 12.09. In Rostock stattfindet. Und die bewerben ihre Veranstaltung wie folgt. Die Zukunft unseres Landes entscheidet sich nicht nur an der Wahlurne. Sie entsteht überall dort, wo Menschen Verantwortung übernehmen, sich einmischen, füreinander einstehen und Demokratie mit Leben füllen. Wir wissen, politische Mehrheiten können sich verändern. Gegenwind gehört zur Demokratie, aber unser Engagement hängt nicht von Wahlergebnissen ab. Solidarität lässt sich nicht abwählen. Demokratie lebt von den Menschen, die sie jeden Tag tragen.
1: Ja, schöner Text, ne?
0: Ja, ich fand es auch ganz super. Also wäre ich am 12.09. in Rostock, würde ich auf jeden Fall um, was habe ich da hingeschrieben, 15 Uhr zum Neuen Markt gehen und da mit den Menschen in Gespräch gehen, die diesen Text irgendwie aufgesetzt haben.
1: Ja, cool. Vielleicht hört ihr ja zu, dass ihr Zeit und Lust habt. Also wer möchte, ist herzlich eingeladen. Es wird dann halt so eine Art Abschlussfest erstmal für die Zeit bis zur Wahl, dass viele Leute dann nach Rostock kommen. Genau. Aber vielleicht erzähle ich auch noch mal ein bisschen was dazu, was wir so praktisch gemacht haben, falls es dich interessiert.
0: Auf jeden Fall.
1: Okay. Also erst einmal ging es darum, dass wir gedacht haben, am besten ist direkt mit den Leuten reden. Also an möglichst vielen Haustüren klingeln. Und das kannst du natürlich so ein bisschen auch als Zumutung empfinden, weil es gibt hier viele Räume, zum Beispiel kleine Orte außerhalb von Greifswald, hier in der Region sind weniger als 12.000 EinwohnerInnen stark. Du kannst es als Chance nehmen. Und es ist tatsächlich so, wir haben gute Gespräche geführt. Wir sind selten auf Ablehnung gestoßen. Noch viel besser ist es, wenn du einen kleinen Eisbus aufbaust, also einen Soft-Eisbus, und Soft-Eis anbietest, fährst in ein kleines Dorf und bist sofort am Marktplatz von jung bis alt umringt, was macht ihr denn hier und da, ihr habt Eis und so weiter. Und man kommt ins Gespräch, wir sagen, wir bringen euch Eis diesmal so umsonst mit, aber wir machen das nicht, um Eis zu verteilen, sondern weil wir einen Anlass haben. Wir möchten gerne mit euch ins Gespräch kommen, was ihr so denkt über euer Leben hier. Und schon geht's los. Funktioniert super. Wir haben auch solche Sachen gemacht, wie eine andere Initiative hat eine Wunschvisualisierungsmaschine gebaut. Vor allen Dingen für Jugendliche. Auch Ältere fühlen sich angesprochen. Du kannst halt das, was dich bewegt, deine Sorgen oder deine Wünsche halt künstlerisch aufbereiten lassen und bekommst dann halt nach ein paar Minuten etwas in die Hand gedrückt, kann die Natur-Card sein oder wie auch immer, und kannst das mit nach Hause nehmen. Aber auch das ist natürlich nur ein Transfer oder eine Brücke, um darüber zu sprechen. Ist es so richtig wiedergegeben? Was meinst du damit? Und so weiter. Und wir haben aber auch eine Plakatkampagne. Wir zeigen Gesicht für ein weltoffenes MV. Sehr, sehr unterschiedliche Berufe, vom Bischof über jemand bei der Polizei in Schwerin, eine Landwirtin aus Malchin und so. Alle möglichen Berufe sind abgebildet. Leute, die gesagt haben, ich stehe hier dafür, dass wir ein weltoffenes Land bleiben. Und als Letztes vielleicht kann ich erwähnen, neben noch so vielen anderen Sachen wie Demokratie, Fitnesstraining, was man sich so alles ausdenken kann, auch gelaufen ist. Wir haben es auch geschafft, einen Heißluftballon, wo Zusammenbewegen draufsteht, ins Fahren zu bringen. Also wenn man sich da auskennt in der Ballonszene, muss man Fahren sagen statt Fliegen. Das gehört also zur Luftfahrt, genauso wie die Schifffahrt. genau. Und der schafft dann auch ein bisschen Aufmerksamkeit in den Medien, vor allen Dingen bei Social Media mit entsprechenden Bildern.
0: Ja, die Bilder habe ich auch gesehen. Leider sind ja Bilder im Radio dann doch nicht so gut zu transportieren. Deswegen umschreiben wir hier alles, was ihr auf die Beine stellt und wie vielfältig also Zusammenbewegen auch ist.
1: Ja, es gibt sehr unterschiedliche Leute. Ne? Also jeder macht, was er kann und was er sich zutrauen möchte. Eine sehr coole junge Frau hier aus der Region sagt, ich trete in die nächste Feuerwehr ein. Und dann gucke ich mal, ob ich die nicht zu einem kleinen Demokratiefest überredet kriege, wenn ich dann dazugehöre. Hat positiv geklappt.
0: Yes.
1: Na, also zuerst ist es oft so, dass die Leute denken, ja, da kommt jetzt jemand, der will mir was von Demokratie und ich soll irgendwas tun, was ich bisher nicht gemacht habe, erzählen und so. Wenn du in diese Schiene reinfällst, dann hast du eigentlich verloren. Aber wenn du sagst, positiv anknüpft, hey, ihr bei der Feuerwehr, ihr lebt das doch schon, lasst uns das doch mal feiern, ihr steht für Solidarität, ihr rettet jeden aus dem verqualmten Haus, egal welche Hautfarbe die Person hat. Das seid ihr. Ihr könnt alle mit diesem...
0: Oh, jetzt brichst du gerade ein bisschen ab. Aber kriegen das bestimmt hin. Du hast nochmal ausgeführt, wie demokratisch eigentlich die Freiwillige Feuerwehr an sich schon ist und dass es deswegen ein guter Anknüpfungspunkt ist, mit denen dazu ins Gespräch zu gehen und die dann auch dazu zu bekommen, ein Demokratiefest auszurichten oder Teil eines zu werden.
1: Ja, ich würde nicht sagen demokratisch, das natürlich auch, letztendlich ist es das, aber es geht vor allen Dingen erstmal um Werte. Ne? Wenn was wirklich Schlimmes ist, dann stehen wir hier zusammen und dafür steht die Feuerwehr. Das machen wir hier bei uns zu Hause und ich würde mir auch wünschen, dass die politische Stimmung im Land so ist.
0: Ja, das da sprichst du noch mal wahr. Wir haben kurz gesagt, also das Abschluss wäre dann das in Rostock. Und gibt es noch was, was jetzt bis zur Wahl noch mal bei euch Thema ist? Lasst ihr euren Ballon noch mal starten oder...
1: Ja, wenn die Windverhältnisse so sind, wie sie sein sollen, das muss nämlich möglichst windstill sein, dann fährt er heute in Spanien und morgen in Parchim. Also der ist noch unterwegs. Aber vor allen Dingen kann ich darauf hinweisen, dass wir natürlich die vielen Dinge, die wir angefangen haben, die laufen einfach alle überall weiter. Es waren in den letzten 7 Monaten etwa so 5 bis 10 Aktivitäten pro Woche. Natürlich mal weniger, wenn Ferienzeit war und so. Jetzt ist noch in den letzten Wochen wieder hammer viel los. Jetzt am 4.9., das war ja der Freitag, gab es ein Taz-Wahlforum in Rostock und zeitgleich sind 2000 Leute zu Rügen, von Rügen für alle nach Stralsund gekommen, weil Herr Höcke aus Thüringen meinte, da eine Kundgebung machen zu wollen. 2000 Leute Stralsund ist richtig geil für uns, also tolle Verhältnisse. Sonst kommen da normalerweise nie so viele zusammen. Und ich schätze, wir haben da schon einiges erreichen können oder mitgestalten können. Das sind ja längst nicht wir alleine. Hinweisen könnte ich zum Abschluss noch darauf, am 18.09., das ist dann
0: Oh, ich glaube, du musst noch mal ansetzen, weil jetzt war die Verbindung wieder weg. 18.09. ist was?
1: Am Freitag in Schwerin gibt es ab 14 Uhr nochmal eine Demo und ein Demokratiefest. Und gleichzeitig findet auch noch ein Demokratiefest in Neubrandenburg statt. Falls noch Leute dahin fahren wollen, können sie sich überlegen, entweder weiter durchs Land zu reisen oder kürzer. Auch die Leute in Neubrandenburg wünschen sich noch Unterstützung, weil sich da Frau Weidel und Herr Kropala für einen AfD-Wahlkampfabschluss angekündigt haben. Wer also Lust hat, es geht bei uns nicht darum, direkt uns mit der AfD zu konfrontieren und mit politischen Kräften, die ganz andere Werte vertreten, sondern wir wollen einfach Flagge zeigen und sagen, wir sind da und wir gehen auch nicht weg aus diesem Land und wir stehen weiter für unsere Werte ein.
0: Ja, da knüpft diese Sendung noch an. Es wird noch einen kleinen Beitrag geben aus dem Film Wir sind viele, den Katapult ermöglicht hat. Die sind ja auch ein ganz wichtiger Akteur in der Zivilgesellschaft, in MV. Und es gibt einen Bericht noch von einer Person, die nach Greifswald gefahren ist und da auch diese Tür-an-Tür-Gespräche geführt hat zur Wahl. Genau, da habe ich auch noch also deren Bericht. Und genau, das geht hier sozusagen jetzt immer weiter mit dem, was du schon angestoßen hast. Da danke ich dir auf jeden Fall für die ausführliche Darstellung eurer Initiative und bin stark beeindruckt von dem, was ihr auf die Beine gestellt habt. Und das ist ja auch das Zeichen, was ich gerne setzen wollte. Draußen, wir sehen die dunklen Wolken aufziehen, aber dann, wenn man dann so rechts und links neben sich guckt, hat man eigentlich dann doch gute Leute mit am Start, wie man dann durch diesen Sturm auch kommt und kann sich nochmal gegenseitig mit Skills stärken und so.
1: Ja, gerne. Alles Gute. Es gibt leider immer wieder solche Phasen, hatten wir in Deutschland in der Vergangenheit auch schon. Und immer wieder oder nie haben Menschen aufgehört, für demokratische Werte und Mitmenschlichkeit einzustehen. Lasst uns das gemeinsam weiter tun.
0: Ja, das werden wir machen, auf jeden Fall. Also das Brettchen gibt gerne Sendezeit, um Initiativen Raum zu geben, darauf hinzuweisen, Werbung zu machen, Leute ein bisschen aufzurütteln und den solidarischen Gedanken weiterzutragen. Dann einen ganz schönen Abend nach Greifswald. Viele, viele Grüße.
1: Danke, alles Gute nach Hamburg.
0: Dankeschön.
1: Ciao, ciao.
0: Tschüss. Ja, das war also Zusammenbewegen.

0: dagegen. Und danach hören wir uns dann den Bericht der Tür-zu-Tür-Gespräche an.
1: Im Januar hat die AfD in Mecklenburg-Vorpommern damit begonnen, ihre Listenplätze für die anstehende Landtagswahl festzulegen. Dazu haben sich etwa 250 Delegierte aus allen Teilen des Landes im Neubrandenburger HKB versammelt. Darunter auch Mitglieder der Generation Deutschland, dem Nachfolger der rechtsextremen Junge Alternative. Auf ihrem Parteitag haben die AfD-PolitikerInnen immer wieder reale Probleme wie wenig Wohnraum, niedrige Löhne und schwache Infrastruktur mit Migration verknüpft. Schuld an den Problemen im Land seien die Regierungsparteien SPD und Linke, aber auch die CDU.
2: Und Herr Peters wird schon gar nicht Ministerpräsident werden.
1: Der Parteitag stand in diesem Jahr unter den Vorzeichen der sogenannten Schweriner Erklärung, die nur wenige Tage zuvor durch die Fraktionsvorsitzenden der AfD-Ostverbände ausgearbeitet wurde. Darunter auch der gesichert rechtsextreme Björn Höcke und der noch Landtagsabgeordnete Nikolaus Kramer, der in der Wahl um Listenplatz 1 deutlich seinem Konkurrenten Enrico Schuld unterlag. Aber was steht in der Schweriner Erklärung? Unter anderem eine Brechung der Macht der NGOs, eine Zurückdrängung des ausufernden Parteienstaates und einen Rückbau der öffentlich-rechtlichen Medien.
2: Und wenn wir den Grundfunkstaatsvertrag gekündigt haben werden, dann werden wir Reformen anleihen.
1: Ziel sei es, die Demokratie in Deutschland zu erhalten. Das ist unglaubwürdig, weil die Erklärung von Politikern verfasst wurde, die offen rechtsextreme Positionen vertreten. Außerdem wird in der Erklärung das Bestreben formuliert, in Sachsen-Anhalt und MV eine Alleinregierung nach den Landtagswahlen zu stellen.
2: Und natürlich die absolute Mehrheit stellen. Und da freue ich mich auf eure Unterstützung, Freunde.
1: Hinter all diesen Parolen steckt ein klares Muster. Institutionen delegitimieren, die AfD als einzig wählbare Partei darstellen und den Umbau der Demokratie in einen autoritär illiberalen Nationalstaat mit völkisch-nationalistischen Elementen. Während die AfD im HKB von einem Fallen der Brandmauer in Berlin und einem blauen MV fantasiert, haben parallel etwa 150 Menschen gegen den Parteitag mit einem Demozug protestiert. Laut Polizei hätten einige Demonstrierende probiert, in das Gebäude zu gelangen. Andere sollen versucht haben, sich am HKB festzuketten und ein Plakat aufzuhängen. Zu einem direkten Aufeinandertreffen kam es jedoch nicht.
0: So, und jetzt hier der Bericht von den Tür-zu-Tür-Gesprächen.
3: Ja, ich bin Ende August zu einem Aktionswochenende der Linken nach Greifswald gefahren, in dem es darum ging, durch Haustürgespräche viele Menschen vor der Landtagswahl in Mecklenburg-Vorpommern zu erreichen. Und es ging dabei nicht darum, zu missionieren und um Stimmen zu betteln, sondern es ging vor allem darum, den Leuten zuzuhören. Ja, warum habe ich das gemacht? Ganz einfach, ich mag das Gefühl der Ohnmacht nicht, das mich überkommt, wenn ich Nachrichten höre, Nazi-Sticker in meiner Straße sehe oder wenn ich die Wahlprognosen lese. Also ich saß vor einiger Zeit mit Leuten zusammen und ja, da haben wir uns ausgetauscht über Sachen, die uns gerade stressen. Ja, und da ging es ganz viel um Belastung bei der Arbeit oder um Stress in Beziehungen und sowas. Und ich saß da so und wurde so klar, bei mir ist gerade überhaupt gar nicht so viel los. Ich habe keine Krisen im Freundes- und Familienkreis. Ich mag meine Arbeit. Aber dennoch fühle ich mich belastet, weil ich bin gestresst von einer Gesellschaftsentwicklung, die ich wahrnehme, in der Begriffe wie Solidarität oder Demokratie für viele nicht mehr positiv besetzt sind. Das macht mir Angst. Das ist wie so ein Rauschen immer in meinem Kopf. Und sich in den Zug zu setzen und loszufahren nach Greifswald war für mich eine großartige Erfahrung, weil ich da mit vielen Leuten zusammen etwas tun konnte, was ich für wirklich wirksam halte. Und weil ich anderen Menschen dabei begegnen durfte, denen es ziemlich ähnlich geht wie mir. Ja, und das Format der Haustürbesuche war für mich persönlich das beste Gegenmittel gegen die Ohnmacht, weil es dann nicht nur, weil es nicht so ein Dagegensein ist oder ein Reagieren auf AfD-Unerträglichkeiten, sondern ein Gestalten von Begegnungen, vielleicht eine Art, sich die Straße, das Viertel zurückzuholen.

0: Ja, ganz ehrlich, ich hatte zu Beginn total Angst, welche Themen mir begegnen würden. Und ich dachte, ich bin total schlecht vorbereitet und sowieso nicht die politische Checkerin und weiß vielleicht gar nicht genug über die politische Situation in Greifswald und Umgebung. Und vielleicht kommen irgendwelche Fragen oder ich weiß nicht was. Und ich blamier mich und ich bin gar keine große Hilfe. Also das war so in meinem Kopf. Aber es wurde auch schnell klar, es geht ja genau nicht ums Klugscheißen und auf alles eine Antwort zu haben. Bei den Gesprächen geht es ums Zuhören und Aufnehmen, welche Inhalte die Menschen beschäftigen, die mir die Tür öffnen. Und verrückt, bei den wirklich vielen Gesprächen ging es, das fällt mir gerade auf, wo ich das sage, nur ein einziges Mal um das Thema Migration. Das habe ich ganz anders erwartet. Häufig begegnete mir das Thema Gesundheit, Umgang mit chronischen Erkrankungen und Kosten für Behandlungen. Situation von psychisch erkrankten Familienangehörigen war mehrfach Thema. Es ging um den Unmut, keine Hoffnung mehr auf Wahlen zu haben, kein Vertrauen in Politiker. Aber mehrfach sprachen auch Menschen mit uns über ihre Erlebnisse mit Nazis in ihrem Viertel oder an der Uni. Da ging es zum Beispiel um offen rechtsgerichtete Juraprofessoren oder Kommilitonen, die das N-Wort nutzen, ohne begrenzt zu werden. Da gab es eine Studentin aus Bayern, die uns erzählt hat, also die ist vor 2 Wochen hergezogen nach Greifswald und die berichtete, dass sich auf dem Parkplatz vor ihrem Haus jeden Abend Nazis treffen, was ihr richtig Angst macht. Und im Plattenbauviertel Schönwalde gab es Familien, die um die Sicherheit ihrer Kinder fürchteten, wenn die Nachbarn mitkriegen, dass sie mit uns sprechen. Ich bin immer noch, auch jetzt eine Woche später, noch sehr beeindruckt von der krassen Organisation des Wochenendes durch die Genossinnen in Greifswald. Die Bettenbörse klappte tadellos, wirklich. Und wir wurden unfassbar gut kulinarisch versorgt. Ich habe mich so gefreut über die lebendigen linken Strukturen in Greifswald, das Klecks. Und ich streite ganz herzliche Grüße dahin, die verschiedenen Gruppen und Initiativen, die vielen jungen Leute. Zum Aktionswochenende sind wir aus ganz verschiedenen Ecken angereist. Bayern, Bremen, Münster, Brandenburg, Schleswig-Holstein, Hamburg, fallen mir jetzt nicht alle ein. Und für die Haustürgespräche waren wir in Zweiergruppen unterwegs, was auch sehr gut war und auch hilfreich, um in schwierigen und frustrierenden Situationen nicht alleine zu sein. Ja, am zweiten Tag waren wir in Schönwalde unterwegs, dem Plattenviertel in Greifswald, in dem die AfD nach Umfragen stärkste Partei ist. Und in Schönwalde gab es mal eine Bibliothek, die vor Jahren geschlossen wurde. Und die Linke in Greifswald hat eine Initiative aus dem Stadtteil aufgegriffen, wieder eine Bibliothek in Schönwalde zu errichten als Bildungs- und Begegnungsort unter dem Motto Schönwalde verdient mehr. Und es gab uns so die Möglichkeit, also bei den Haustürgesprächen in diesem Viertel ging es also zum einen darum aufzugreifen, welche Themen die Bewohnerinnen haben. Aber wir konnten auch was mitbringen. Wir konnten um eine Unterschrift bitten für die Bibliothek, ein Vorhaben, das unmittelbar dem Viertel zugutekommen soll. Und das war total schön. Also etwas aufzugreifen, das aus dem Viertel kommt und das zu bestärken so, ne? Und was an den Bedürfnissen der Leute auch genau ansetzt. Und es gab auch einige, die gesagt haben, ich will die Linken nicht, aber das mit der Bibliothek, das finde ich gut und ihr kriegt meine Unterschrift. Und darüber ist man dann ja trotzdem noch ins Gespräch gekommen. Ja, als Versorgungsposten hatten wir an diesem Tag die Möglichkeit, ein Jugendzentrum im Herzen der Plattenbausiedlung zu nutzen, die Schwalbe. Und umso länger wir dort waren, umso mehr Kinder und Jugendliche sammelten sich auf dem großen Grundstück, voll ausgestattet mit AfD-Merch, das sie uns zeigten, wenn wir vorbeiliefen. Und von Weitem riefen sie, die linken Zecken sollten ihr Viertel verlassen. Und einige trauten sich näher zu kommen und Fragen zu stellen oder eben halt rechte Parolen zu rufen. Und später kamen immer ältere Jugendliche und auch Erwachsene und setzten sich auf das Gelände des Jugendzentrums und haben uns beobachtet. Und das war schon eine krasse Situation und ich musste an die Familien denken, mit denen ich gesprochen hatte, an den Vater, der bereits aus einem anderen Teil des Bundeslandes weggezogen war, weil er eines Morgens Fotos von seinen Kindern als Drohung im Briefkasten hatte und wegen seiner antifaschistischen Meinung angefeindet wurde. Und ich musste an die Familien denken, die gerne zum linken Familienfest an diesem Wochenende kommen wollten, aber nicht sicher waren, ob sie es sich trauen können, weil sie einfach um ihre Sicherheit gefürchtet haben. So, ne? Und ja, das beschäftigt mich noch immer sehr. Auch der Mut des Vaters, der sagte, ist ihm egal, er hängt die Einladung zum Familienfest der Linken unten im Hausflur auf, egal was die anderen sagen. Ja, wir sind dann abends wieder losgefahren zu unserem Kulturprogramm und hatten Spaß und haben eine Moorwanderung gemacht und danach gegrillt. Und ja, und dann gibt es aber die Leute, die bleiben zurück in diesem Stadtteil. Und ja, das beschäftigt mich noch. Ja, du hast ja auch so gefragt, ob ich ein Highlight hatte an dem Wochenende. Ich glaube, ich hatte ganz viele besondere Momente. Aber ich glaube, mein Highlight war das, ja, war ausgerechnet das absolut anstrengendste Gespräch mit einem Paar, so Mitte 60, würde ich sagen, die mutmaßlich die AfD wählen. Und ja, vieles von dem, was sie sagten, war total schwer zu ertragen und ja, faktisch unsagbar falsch. Und ihr ist es mir sehr, sehr schwer gefallen, ruhig zu bleiben und sie einige Sätze zu Ende sprechen zu lassen. Es war zwischendrin auch immer wieder nötig, zu begrenzen und deutlich eigene Versionen dagegen zu setzen und auch klar zu machen, dass ich Sachen für, ja, anders einordne und falsch finde. Das kostete sehr viel Kraft. Aber am Ende des wirklich total langen Gesprächs sagte der Mann sowas wie, tut mir leid, dass ich Sie so lange aufhalte, aber darf ich noch was zur Verkehrspolitik in Greifswald sagen, irgendwie sowas. Und in diesem Augenblick, als er sich dafür entschuldigte, wie lange er unsere Zeit beansprucht hat, da wurde mir klar, er fühlt sich nicht belehrt, er hat nicht das Gefühl, dass wir ihm was verkaufen oder aufdrücken wollen. Er hat das Gefühl, einen Raum zu erhalten von uns, in dem vielleicht Platz ist für erste Irritationen oder Zweifel an den eigenen Glaubenssätzen, vielleicht sogar Neugier auf eine andere Sicht der Dinge. Ja, und dieses, ich weiß nicht, dieses auf die Menschen zugehen, sie im Privaten zu besuchen, sie in ihrer Lebensrealität abholen, das bietet Platz für eine andere Form der politischen Auseinandersetzung, wie sie so an Infotischen oder bei Podiumsdiskussionen und so nicht so möglich ist. Und also ich bin mir sicher, dass dies nicht mein letztes Aktionswochenende ist. So, wir haben ja wirklich, habe ich ja erzählt, dass wir wirklich aus so vielen Teilen des Landes gekommen sind und haben schon so Witze gemacht und gesagt, ja, wann ist denn die nächste Landtagswahl? Und die Genossinnen aus Bremen haben uns auf jeden Fall schon mal eingeladen zur Wahl. Und ja, ich bin gern dabei.
1: Ja, das waren jetzt Eindrücke von quasi jemandem, die ihre Zeit gegeben hat, um hier nochmal die Wahl zu beeinflussen. Und ähnlich wie ja auch schon der erste Sprecher von Zusammenbewegen, war hier der Schwerpunkt darauf, ins Gespräch zu kommen. Jetzt muss ich mal sehen, dass ich das hier alles noch hinkriege. Die Zeit rennt wie immer davon. Ich wollte euch noch gerne den Verein Allerhand e.V. vorstellen. Die, tätig sind und auch was ganz Cooles gemacht haben, um Wahlplakate aus ihrem Ort zu verbannen.
2: Und ich gebe keine Kurse, aber ich hole die Sachen hierher, die ich denke, dass die spannend sind.
3: Und auch wenn man die mixt miteinander.
2: Das finde ich auch noch viel schöner, dieses Gemixte.
4: Mhm. Soll ich einfach mal machen?
2: Ja.
3: Ja, mach mal. Soll ich hier noch irgendwas abkleben?
2: Nee. Ich glaube, das ist nicht nötig. Mhm. Nee. Dieses Jahr sind wir 11 Jahre.
4: 11 Jahre.
2: Und wir wollen das 11-jährige feiern.
4: Cool. Nee, der ist nicht gelb. Guck mal, die rote Farbe ist so dominant.
2: Aber trotzdem, die geht sofort rüber.
3: Um Hals.
5: nur?
6: Ja, dann nehme ich gleich. Warte, das mal
5: werben. Genau, halt mal fest.
2: Sehr schön. In manchen Ort wurde, in manchen Dörfern, nee, ich glaube in allen Dörfern, ziemlich aggressiv in der Wahlzeit von einer Partei an jede Laterne ein Plakat geklebt. Und das haben wir als wirklich aggressiv empfunden.
6: Mhm. Und übergriffig.
2: Und übergriffig in unseren Wohnraum so einzugreifen. Und da hatte Gabriela hatte die Idee, naja, wenn wir die Laternen mieten und eine Ausstellung machen, dann ist da kein Platz. Und genau, und die Barbara hat dann mit der Bürgermeisterin gesprochen und hat gesagt, wir wollen eben so eine Ausstellung machen. Na, so 6 Wochen vor der Wahl. Und dann hat sie nur gehört, wie sie kurz still war auf der anderen Seite am Telefon und dann gelacht hat. Und
6: fand das von
2: Anfang an toll. Mhm. Und wir hatten also von der Gemeinde die Unterstützung, dass wir das machen können.
6: Stimmt, du hast recht.
3: Könnten sie auch so eine kleine Ente in eine große Ente machen.
2: Das hat schon ein bisschen Tradition.
6: Genau, wir haben es jetzt gar nicht 5-mal oder 6-mal, ne, seit 2000.
2: Aber es bleibt, dass wir nicht wollen, dass so in unseren Lebensraum eingegriffen wird.
5: Ich finde, es ist auch wirklich eine Erholung, wenn man jetzt hier gerade mit dem Auto unterwegs ist und überall gucken wir in diese Wahlplakate an. Und es ist da wirklich nicht immer erfreulich, was man da drauf lehnen kann. Und es ist nicht schön, genau. Und da kommt man durch Qualitz. Und da hängen auch ganz viele Sachen an den Laternen. Aber es ist einfach was Neues, was anderes. Und was vor allem auch zeigt, dass hier Menschen sind, die sich ins gesellschaftlich-öffentliche Leben einbringen wollen und die Ideen haben, die einfach kreativ sind und positiv sind. Und das tut mir total gut, das zu sehen und damit zu wirken. Einfach dieses zu zeigen, wir sind hier, wir sind so, wie wir sind und wir machen, was wir machen.
6: Das ragt hier auf den Stoff. Oh nein, das macht, glaube ich, nichts wirklich. Da, wo ist denn die Folie?
5: Das sind die positive.
6: Ach so, das sind die positive.
5: Ah. Und der Schwanz ist aber verknickt, guck mal. Der hat sich eingeklappt beim Runterlegen.
6: Ja, guck mal, toll. Oh, hier ist der Fuß. Halt mal fest, der Fuß ist nämlich unter der großen drunter.
5: Oh, das ist schön, du.
2: Ja. Und es ist auch total schön zu sehen, also wie stolz auch die verschiedenen Leute sind, die da,
5: also die daran teilnehmen.
2: Die da teilnehmen.
3: Ja. Und aber aus den ganzen Dorfbewohner.
5: Das finde ich auch so schön, wenn dann so einzelne Dorfbewohnerinnen kommen, die sich sonst nicht nach außen so viel zeigen oder gar nicht wissen, was sie so ein Potenzial haben, sich zu zeigen. Und dann machen die so einen Druck und dann hängt es im Dorf. Und du merkst richtig, wie diese Menschen innerlich so ein bisschen wachsen und stolz darauf sind, dass sie sowas machen können.
2: Und es ist auch total schön,
5: ja, einfach, also und wichtig zu sein. Ich glaube, die Menschen haben das Gefühl, sie sind wichtig, wenn sie sowas aufhängen dürfen, was sie mit ihren eigenen Händen, ihre eigene Idee verwirklicht haben. Das finde ich viel schöner zu sehen, als diese ganzen
3: Ich habe bisher eigentlich immer nur Gutes gehört. Und also auch nicht nur gut, sondern wirklich toll, so dass die Leute sagen, ja, ich bin da, man fährt durch Qualitz und es ist so schön und ich freue mich so und also so von den umliegenden Dörfern, aber auch die Menschen im Ort, habe ich auch nur Gutes gehört, die finden das schön, dass es hier anders ist und hier schöne Sachen hängen.
5: Es wurde auch noch nie was geklaut oder zerstört, war noch nie ein Tag auf irgendeinem Plakat, also es wird total respektiert. Ich finde, die gehen alle gut mit der Ausstellung um, zumindest gibt es keine negative Anzeichen.
1: Jetzt faden wir hier aus dem Beitrag zu Allerhand e.V. raus, denn wir sind verbunden zur Demonstration, die sich von der Riesedammbrücke losgemacht hat. Und begrüßen unseren Korrespondenten von vor Ort. Hallo.
7: Ja, hallo, einen schönen guten Abend im Sender und in den Äther. Genau, ich gebe mal einen kurzen Überblick hier über die gerade stattfindende Demonstration. Ich könnte, hoffe, ihr könnt mich hören.
1: Du bist super zu hören.
7: Perfekt. Genau, also ich befinde mich jetzt gerade hier in dem Steintorwall, beziehungsweise jetzt übergehend in die Steinstraße. Wurde ja heute aufgrund der Landtagswahl in Sachsen-Anhalt und ich gehe davon aus, dass die HörerInnen sich bewusst sind, was sich da heute abgespielt hat an Zahlen der AfD. Eine Solidaritätsdemo mit den AntifaschistInnen in Sachsen-Anhalt. Dazu hat das Hamburger Bündnis gegen Rechts aufgerufen, zusammen mit auch dem VVN und anderen Gruppierungen. Genau, Treffpunkt war um 18.30 Uhr am Jungfernstieg, Resedammbrücke, und eine Demo angemeldet worden. Jetzt einmal über die Steinstraße und dann zurück über die Mönckebergstraße, bis zum Jungfernstieg gehen wird. Genau, so geplante Ankunftszeit soll so gegen 8:30 Uhr dann hier am Jungfernstieg sein. Also vielleicht für die HörerInnen, die sich jetzt noch motiviert fühlen, kommt raus und schließt euch der Demo an, das vielleicht schon mal so als erstes. Und angemeldet das Ganze wohl bis 22 Uhr, was wahrscheinlich davon abhängig ist, wie viele Leute dann vielleicht auch dazukommen. Genau, vielleicht, also vielleicht eine erste Zahl so ein bisschen. Es ist ein bisschen schwierig, auch aufgrund der Baustelle hier in der Steinstraße, zieht sich das jetzt sehr lange hin. Ich bin jetzt gerade hier beim Lautenwagen, und jetzt hat diesen Lauter. Ich schätze mal, es ist so gute 1.000, 1.500 Menschen, das ist jetzt auf dem Schluss noch ein bisschen gewachsen, die sich hier zusammengefunden haben. Und ja, sehr unterschiedliche Gruppierungen, sehr unterschiedliche Fahnen, die man hier gesehen hat und sehen kann. Der Lautsprecherwagen mit einem Banner selbstverständlich antifaschistisch dran. Ja, selbstverständlich antifaschistisch gilt leider nicht für alle Orte. Und ja, jetzt ist es mal kurz sehr laut, aber es ist vielleicht auch ganz nett, mein Eindruck. Ich halte mal kurz den Hörer einfach mal in die Luft.
1: Ja, gerne. Ja, es kommt leider kein einheitliches Soundbild an, also nicht, dass wir jetzt eine Parole identifizieren können, aber es ist klar, dass du von vielen Leuten begleitet wirst. Ich sagte, also wir konnten jetzt keine Parole da raushören, aber es ist klar, dass du von einigen Menschen begleitet wirst.
7: Genau, also es war schon auch sehr laut in einigen Teilen des Demonstrationszuges. Der Lautsprecherwagen und die darauf befindliche Anlage tut ihr Bestes. Deshalb ist es wirklich hier sehr laut. Aber es waren schon die klassischen Sprüche. Ganz Hamburg hat die AfD und Camo Tutti, Antifaschisti und genau, so gängigen Sprüche, die wir kennen von Demonstrationen. Tatsächlich war wohl auch die Demo zunächst angemeldet, am Rathaus vorbeizuführen. Das musste dann aber quasi nochmal geändert werden, leider, weil die AfD-Fraktion in Hamburg dort relativ kurzfristig eine Fraktionssitzung einberufen hat im Rathaus und dadurch eben die Bannmeile dann fehlt. Das heißt, man ist dann eben diesen Schlenker über den Rathausmarkt nicht gegangen und jetzt dann direkt über die Bergstraße an der AfD-Zentrale vorbei. Die Polizei ist hier auch mit Kräften vor Ort, wie ja so immer. Man muss aber sagen, die hält sich relativ entspannt zurück. Ich habe bisher auch noch keine Wasserwerfer oder ähnliches gesehen, auch nicht bei der AfD-Zentrale. Und genau, die Stimmung ist so einerseits auch ein bisschen kämpferisch und andererseits natürlich auch schon schockiert, weil doch viele ja eigentlich auch mit einem schlimmen Ergebnis heute gerechnet haben. Aber dann die Zahlen, die man jetzt bisher so lesen musste, vielleicht viele doch nochmal mehr schockieren, als man eh schon schockiert ist. Und ich habe jetzt gerade auch schon mit einigen Menschen gesprochen, unter anderem sind im Hamburger Bündnis gegen Rechts und die Aussagen, wahrscheinlich ist es für die Menschen, die jetzt hier sind, auch einfach ein wichtiger Ort, um nicht allein zu sitzen zu Hause und in Depression zu verfallen, sondern mutig zu sein und kämpferisch zu bleiben und sich hier auszutauschen, zu vernetzen. Und ja, das merkt man hier auf dem Demonstrationszug an.
8: Ich habe auch gelesen, das ist auch wirklich in mehreren deutschen Städten der Fall, dass Kundgebungen angemeldet wurden, um gemeinsam die Wahlergebnisse sich anzuschauen und sich stärken zu können dagegen, was dann auch alles kommen mag. Also fast jede AfD-Landesregierung prallt ja auch damit, auf jeden Fall wollen sie immer die Landesrundfunkräte einstellen oder das Landesmedien, jetzt fehlt mir das korrekte Wort, auf jeden Fall ist das ja auch für so freies Radio, wie das FSK ist, eine Bedrohung, also in Sachsen-Anhalt eben ganz konkret für Radio Korax und
7: ja. Genau, und wenn man die letzten Tage verfolgt hat, geht das dann ja auch weiter. Also ne, eine Organisation wie die VVN irgendwie plötzlich wieder, war ja schon vor ein paar Monaten oder Jahren auch schon mal Thema, jetzt in Berlin gerade wieder Thema, inwieweit sie ihre Vereinsmöglichkeit als Verein zu gelten verlieren wird. Und also dass tatsächlich so Antifaschismus gerade tatsächlich auch bedroht ist und bedroht wird. In verschiedensten, auf verschiedensten Ebenen. Ne? Und ja, daher ist es einfach total wichtig, vielleicht nochmal so ein bisschen als Aufruf auch für die HörerInnen, lasst euch nicht entmutigen, sondern beteiligt euch, vernetzt euch, wie auch immer, es gibt ja verschiedenste Möglichkeiten, das zu tun. Ich habe gerade gehört, dass es jetzt heute Abend oder heute fast über auch in Pülivri eine Veranstaltung gab von einer Gruppierung, die so eine Ost-West-Vernetzung irgendwie forciert und mit Gruppen, ne, um auch vielleicht in Landstrichen, wo einige wenige tatsächlich noch für Antifaschismus kämpfen, irgendwie auch zu stärken. Und genau, ich glaube, wichtig ist auch in Hamburg, ne, wird das immer wichtig bleiben. Und ich hatte auch nochmal geguckt, nächstes Jahr, es stehen ja jetzt nicht 2 Wochen die Wahlen dann auch in Berlin und Mecklenburg-Vorpommern an und nächstes Jahr dann 5 Landtagswahlen im Saarland, in Schleswig-Holstein, in Nordrhein-Westfalen, Bremen und Niedersachsen, also alles am Hamburg drumherum. Und wir wissen von einigen Gegenden dort, dass die doch auch leider auch schon länger sehr braun sind. Und ja, daher ist es wichtig, auch dort Strukturen zu unterstützen, mit welchen Möglichkeiten dann die Personen auch mal selbst haben.
8: Ja, wir hatten ja heute schon in der Sendung Zusammen bewegen aus Mecklenburg-Vorpommern. Die haben sehr eindrucksvoll erzählt, was sie alles haben. Unter anderem einem Heißluftballon, der also medienwirksam eingesetzt werden kann, mit dem sie durchs Land fahren und darauf aufmerksam machen, wie wichtig Solidarität und Gemeinschaft eben dann auch ist. Ja. Genau, und ich habe jetzt hier auch noch einen Flyer vorliegen aus Brandenburg. Da heißt die Kampagne Uns kriegt ihr nicht klein, solidarisch in Brandenburg. Und die wollen auch gesellschaftlich wichtige Arbeit in den Vordergrund stellen und aufzeigen, wie sie durch rechte Politik gefährdet ist. Hier ist zu wenig Licht, deswegen war das jetzt gerade ein bisschen stockerig. Ja, vielen Dank auf jeden Fall.
7: Sehr gerne, vielleicht dazu auch nochmal. Ne? Es wurde hier am Anfang der Demo wurde Kreide verteilt und ne, dann wurde überall auf der Straße und dann sind viel zu Botschaften schon geschrieben. Genau, also vielleicht mal so zu dem Thema Heißluftballon, dass auch hier irgendwie innovativ jetzt was passiert.
8: Ja, das ist doch super.
7: Genau. Also wie gesagt, wir sind jetzt hier gleich am Ende der Steinstraße angelangt. Der Lautsprecherwagen ist jetzt an der Ecke, da beim Wiener Posten, wo es dann links Richtung Hauptbahnhof und dann links wieder auf die Mönckebergstraße geht. Also wer das jetzt hört und schnell unterwegs sein kann, sollte sich doch hier nochmal anschauen.
8: Ja, alles klar. Dann, ich denke doch, Hamburger zeigen sich ja auch mobil und sollten sich dann auf den Weg machen. Ihr habt noch Zeit, ein wenig der Demo beizuwohnen oder dann noch der Kundgebung, die wieder am Jungfernstieg stattfinden wird. Vielen Dank für deine Berichterstattung. Dann da dir noch eine gute Zeit. Genau, und nimm die guten Vibes auf, die brauchen wir alle.
7: Vielen Dank und einen schönen Abend.
8: Ja, danke schön.
7: Tschüss.
8: Tschüss.
1: So, die Sendezeit von Brettchen neigt sich auch ihrem Ende. Ihr habt heute hier ganz viel gehört zu unterschiedlichsten Initiativen in MV. Dazu, dass gesellschaftliche, demokratische Initiativen gibt es in den verschiedensten Ecken. Und auch nach Sachsen-Anhalt drücke ich wirklich die Daumen, dass ihr euch da findet, dass ihr dem auch euch entgegenstellen könnt, was denn so kommt. Und genau, gerade interessant, dass dann Menschen gewählt werden, die zwar groß verkünden, dass sie lieber nicht vom modernen Denken, sondern vom deutschen Denken sprechen wollen und das dann aber in einem Interview nicht mal umreißen können, was das ist, und sich in die Aussage flüchten. Das ist nicht zu definieren. Und das soll dann die Antwort gewesen sein. Also, Brettchensendung endet hier um 20 Uhr. Nochmal der Aufruf, sich der Demo, der Kundgebung anzuschließen. Wahlabend ist Protestabend. Oder wenn ihr es nicht aus dem Haus schafft, dann könnt ihr natürlich auch weiter FSK hören, denn das Freie Senderkombinat ist ein wichtiger Akteur in der freien Berichterstattung, ist Demokratie stärkend und Beteiligung auch. So, dann hört ihr noch einen letzten Song hier und dann geht es weiter mit der Upsetting Station.

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1: So, du schönes Frühstücksei. Erst küpf ich dich, dann fress ich dich. Na du, wo ist denn der Zahnstocher?
2: Die Doris kommt später. Also ich brauche jetzt erstmal einen Energy-Trick. Ja,
1: babbelabab, Doris, die meine ich doch gar nicht. Wo ist eigentlich meine Lieblingstasse? 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
2: Ja, wahrscheinlich sitzt du gerade wieder drauf. Wo sind denn die Haselnüsse für mein Müsli?
1: Ich glaube, die habe ich gestern vom Fernseher aufgeknabbert.
2: Was? Die ganze 4,5-Kilo-Packung?
1: Ja, die war schneller weg als euer Stollmann. Kannst du dein Müsli nicht vielleicht ohne Nüsschen machen?
2: Natürlich kann ich. Gibt aber weniger Dynamik. Das ist genauso wie dein Saumagen ohne Fleisch.
1: Oh je, so schlimm ist das. Das habe ich nicht gewusst. Komm, ich lauf schnell zum Laden und hol neue Nüsschen.
2: Meine Nüsschen gibt's nur im Reformhaus. Da, wo es auch meine Dinkelsprotten gibt, die dir immer so gut schmecken. Oder meine Haferplätzchen, die du jeden Abend verputzt.
1: Aber deine Kürbisflocken habe ich nicht angerührt. Wo sind die eigentlich?
2: Da sitzt du gerade drauf.
1: Also komm, dann mache ich dir jetzt zum Ausgleich ein pfälzisches Müsli.
2: Was soll das denn sein?
1: Ganz einfach. Man füllt einfach eine Haxe mit Gehacktem, legt es in süße Sahne ein und lässt es 3 Tage ziehen. Dann wird es nur noch mit Käse überbacken und mit feinen Zwiebelringchen garniert. Ab in den Mixer und fertig ist's. Original Pfälzer Müsli.
3: Ich geh gleich die Zutaten holen.
2: Och Helmut, das wäre ein tolles Rezept für die Doris, damit die mal was auf die Rippen kriegt. Hab immer das Gefühl, dass ich mich selbst umarme, wenn ich die mal richtig drück.

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herzlich willkommen zu einer neuen Sendung von mir. Mein Name ist Konstantin. Ich wünsche euch ganz viel Spaß beim Zuhören. Die Sendung heißt Elektrojuice und ihr hört das Freie Radio für Stuttgart.

So, das war es jetzt auch schon fast wieder mit meiner Sendung. Ich hoffe, sie hat euch gefallen. Ich hatte auf jeden Fall Spaß beim Mixen. Wir können uns gerne wieder nächsten Dienstag um 20 Uhr hören. Da wird es dann auch wieder ein bisschen schneller zugehen. Bis dahin, einen schönen Abend euch und viel Spaß. Ihr hört das Freie Radio für Stuttgart. Ich verabschiede mich.

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15: Freies Radio für Stuttgart mit einer Sendung zum Exciting Festival, was am nächsten Wochenende bzw. Freitag und Samstag stattfinden wird. Wir haben Gäste im Studio vom Exciting Team. Herzlich willkommen.
16: Hallo.
17: Hallo.
15: Wer seid ihr?
17: Ich bin der Moritz Junkermann. Ich habe das Exciting Festival ja von Anfang an aufgebaut.
16: Und ich bin Niki Matita und dieses Jahr im Produktionsbüro mit dabei und habe als kuratorische Ratgeberin zur Seite gestanden bei der Programmfindung.
15: Wir werden euch gemeinsam die nächsten 2 Stunden das Festival vorstellen, Tracks, ausgewählte Tracks spielen zum Festival von KünstlerInnen, die auf dem Festival dabei sind. Wir steigen jetzt einfach mal gleich ein und haben dann bis um 24 Uhr oder 0 Uhr, je nach Perspektive, Zeit, in Ruhe zu reden. Viel Spaß!

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1: Ja, Jacques Demier ist dieses Jahr auch mit beim Exciting Festival. Wir unterhalten uns da heute drüber, Moritz, und ich bin hier quasi die neue Stimme im Studio, obwohl das, glaube ich, ursprünglich sogar meine Idee gewesen ist, dass ihr doch eigentlich mit dem Freien Radio kooperieren könntet als, Medienpartnerschaft.
0: Genau.
1: Die ja diese Sendung jedes Jahr hören, sind wahrscheinlich gewöhnt, den Matzki an dieser Stelle zu hören. Den grüßen wir mal in sein Rentnerparadies im Süden von Europa in Portugal.
2: Ja, viele Grüße, Matzki. Hoffentlich hörst du zu.
1: Wenn du Beschwerden hast, ruf durch.
0: Auch von mir natürlich Grüße. Irgendwie, ich war ja jetzt auch die letzten Jahre immer dabei und mit Matzki. Schöne Grüße nach in den Süden, sagen wir so.
2: Ja, Jacques Demier habe ich letztes Jahr in Zürich entdeckt auf einem Konzert. Ein sehr kurzes Konzert, aber es war sehr aufregend und dann war klar, den muss ich mal einladen. Ich kannte ihn vorher nicht. Und wir haben jetzt ein Stück gespielt ich glaube auch schon ein bisschen was älter und eben nicht eher solo, sondern mit zwei anderen Musikern. Weil wir dieses Jahr uns so ein bisschen vorgenommen haben, in dieser Sendung hier Sachen von Künstlern, die bei uns dieses Jahr spielen, auszuwählen, die nicht unbedingt mit dem zu tun haben, was sie bei uns präsentieren. Bei uns spielt er, wie gesagt, solo am Spinett, verstärktes Spinett, und macht das Opening am Freitag um 20.30 Uhr.
1: Die Tür geht auf um 20 Uhr und das Ganze findet statt im Kunstverein Wagenhalle in der Nähe, zwischen Nordbahnhof und Pragfriedhof.
3: Also im Projektraum.
2: Ja.
1: Jacques Demier. Interessant fand ich, dass er das mit Axel Dörner zusammen macht. Mit dem habe ich auch früher in Berlin öfter zusammengearbeitet. Trompeter, der auch, glaube ich, das Gesamtwerk von Miles Davis mal aufgenommen hat in seiner sehr speziellen Art und Weise. Hattest du den eigentlich auch schon mal da?
2: Nee, der war tatsächlich noch nicht hier, aber der ist mir immer mal wieder irgendwie aufgefallen und war schon irgendwie, also wäre jemand, den man gut einladen könnte. Klar, ja. Ich kenne ihn eigentlich von einer Platte mit Mika Vainio.
1: Stimmt, der ja auch eine Zeit lang in Berlin gelebt hat, genau. Und der Jacques Demier, Spinett, wie ist denn das? Bringt der sein eigenes Spinett mit oder kriegt man sowas hier als Backline vom Musikexpress? Wie funktioniert das?
2: Also er hat gesagt, er bringt es mit, das passt in seinen Kombi. Und ja, das war irgendwie kein Problem.
1: Das wird sich vielleicht durch diese Sendung ziehen heute, dass wir so verschiedene besondere Instrumente haben, die vielleicht nicht so geläufig sind. Also Spinett ist schon mal das Erste. Aber die nächsten, die wir jetzt haben, sind, wie soll ich sagen, so Trailblazer eigentlich der anspruchsvollen Elektronik. Wen hast du da eingeladen?
2: Ja, das ist der Grisha Lichtenberger aus Berlin, der mir schon Jahre aufgefallen ist, war ursprünglich mal ein Tipp von einem anderen Künstler, der nicht konnte, der gesagt hat, hier, lad den ein. Und dann hat es damals nicht geklappt. Seitdem bin ich da, oder vorher auch schon, kannte ich es ein bisschen und seitdem ist er irgendwie auf der Liste. Ja, und dann haben wir geschaut, was macht er gerade so, und ich fand dieses sehr elektronische, abstrakte, zersplitterte, gefrickelte, sage ich immer, das hat mich immer sehr, hat mir sehr gut gefallen, und sein neuestes Solo-Projekt, Miniatur, irgendwie Piano und sowas, geht in eine ziemlich andere Richtung Und dann hattest du mich, glaube ich, darauf aufmerksam gemacht, dass er dieses Projekt mit Kuba Janicki hat, einem polnischen Schlagzeuger, der aber auch mit Elektronik arbeitet und selbst, also so manipuliertes Schlagzeug, würde ich mal sagen.
1: Mhm. Präpariertes Schlagzeug vielleicht sogar.
2: Ja. Und genau, das habe ich mir angeschaut auf YouTube. Da gibt es keine Veröffentlichungen bis jetzt. Und das hat mir so gut gefallen, dass ich gesagt habe, das will ich.
1: Mhm. Jetzt haben wir eben, weil du gerade gesagt hast, es gibt keine Veröffentlichungen, deswegen auch Stücke von beiden mitgebracht und hören als erstes rein in Kuba Janicki Intuitive Mathematics. Das ist eine zweiseitige LP, wo jeweils der Track dann die Schallplattenlänge lang ist. Wir haben ein Exzerpt ausgesucht und würden das gerne ab Minute 9, Minuten und 38 Sekunden hören und dann bis zum Ende. Kuba Janicki.
0: Okay, ich versuche

Kuba Janicki mit Intuitive Mathematics und wir machen gleich weiter mit Krisha Lichtenberger.

0: Sag einfach Rasta, sag einfach Rasta, Rasta, Rasta. Rasta Notton ist euch bestimmt bekannt. Ein Clicks and Cuts Spezialistenlabel aus Chemnitz, gegründet von Carsten Nicolai, den viele sicherlich auch als Alva Noto kennen, und Olaf Bender früher von Aki Geige. Also beziehungsweise Rasta wurde damals gegründet von Olaf Bender und Frank Brettschneider, der bis heute dort veröffentlicht. Und Grischa Lichtenberger ist seit 2009 Artist auf diesem Label. Und genau, viele dieser Artists auf dem Label sind ja sehr nah verbunden zwischen Kunst und Musik. Also so ähnlich wie du eigentlich, Moritz. Also von daher sind da so verschiedene Linienführungen, oder ich kann das von mir selber ja auch behaupten. Und wir hörten den Titel, ja, die Titel sind alle auch ganz super, nämlich das war jetzt zweimal groß U78. Das war noch einer der kürzeren Titel von Grischa Lichtenberger. Und ich fand den eigentlich ziemlich dancey und ich bin sehr gespannt, wie das dann wird in der Zusammenarbeit mit Kuba Janicki. Und wer weiß, vielleicht entsteht ja dabei eine richtig tolle Aufnahme, die ihr dann später auf einem Live-Album erwerben könnt. Und genau, heiter weiter geht's im Programm und zwar mit Maria Bertel. Wie bist du auf Maria Bertel gekommen?
1: Ja, Maria Bertel ist mir lange schon bekannt, mir durch ihre Tätigkeit in der Band Cellfenter. Die habe ich mal in der Manufaktur gesehen vor Jahren. Das hat mich ziemlich
0: Eine
1: begeistert.
0: dänische Rock,
1: Dänische
0: Art Rock, Jazz Band.
1: Neues Rock, ich weiß es nicht. Sehr energetisch und ja, toll. Und sie waren natürlich auch schon zu Gast im für Flüssigkeiten und Schwingungen. Ja, man hat sie immer mal hier und da gesehen. Also sie kooperiert auch mit unterschiedlichen Leuten. Wir wollten die schon für Exciting schon seit ein paar Jahren eigentlich buchen. Mal mit Cellfenter, mal ihr Projekt mit Nina Garcia, was ich auch sehr stark finde. Es hat irgendwie nie geklappt und dieses Jahr habe ich es wieder versucht. Wollte auch Maria Bertel mit Nina Garcia. Nina Garcia hatte keine Zeit und Maria Bertel hat gesagt, sie kann auch Solo und Solo hat sie in Stuttgart noch nie gespielt. Ja, und dann habe ich, da haben wir das fix gemacht, ja.
0: Und für die Leute, die sie nicht kennen, was für ein Instrument spielt sie, wenn wir jetzt gleich eine Nummer von ihr hören?
1: Sie spielt eine Posaune und die wird aber durch einen Bassverstärker verstärkt. Also jetzt bei uns, wie sie es sonst so macht. Ich weiß nicht, sie spielt die Posaune etwas unkonventionell, würde ich sagen.
0: Genau, aber in Erinnerung daran, dass auch Nina Garcia ein wohlgesehener Gast wäre hier in Stuttgart, hören wir auf jeden Fall eine Nummer von den beiden zusammen.
1: Genau, das ist
2: Knecketts Mill, wenn ich es richtig
1: das
2: ausgesprochen
1: ist,
2: habe.
1: glaube ich, das ist,
0: Knecketts
1: glaube ich, das
2: Mill.
1: Album.
2: Okay, dann ist das Stück, heißt aber auch Knecketts Mill.
1: Okay, dann.
2: Kecket, Entschuldigung, es hat diesen komischen AE-Buchstaben aus dem Dänischen. Auf jeden Fall hören wir Maria Bertel und Nina Garcia zusammen.

0: Selventer mit Golden Boy. In der Band spielt auch Maria Bertel, die am Freitag beim Exciting Festival solo auftreten wird.
1: Genau, dann denke ich, ist zu Maria erstmal alles gesagt. Dann würde ich weitergehen zum letzten Programmpunkt am Freitag. Da handelt es sich um zwei Kompositionen vom Alex Burs. Der ist ja vielleicht einigen ein Begriff. Wir sind ziemlich eng verbunden. Er hatte schon mal einen Film für Exciting produziert vor 4-5 Jahren. Und er bringt auf seinem Label Skin and Speech ja auch die Live-Mitschnitte raus, wo es schon 10 davon gibt vom Festival.
2: Als Vinyl oder nur als Digital-Release?
1: Nur digital. Vinyl kommt irgendwann vielleicht, ja. Aber jetzt erstmal noch digital. Also es ist auch wieder was geplant für nach dem Festival, sage ich mal. Also von diesem Festival wird es Veröffentlichungen geben. Genau, wir hatten eine Band eingeladen, Liminal Resonatrix, die auch auf seinem Label veröffentlicht hat. Ich kannte die vorher so eigentlich nicht und fand die aber sehr interessant und haben die eben eingeladen. Das sind zwei Perkussionisten und eine Elektronikerin, also die so mit Tape-Recordern arbeitet und da in die Tapes eingreift und dann so eine Sound-Library verarbeitet, sage ich mal. Also das, was sie da so alles auf ihren Tapes hat. Die Marta Zapparoli, die beiden Perkussionisten heißen Sebastian Hofmann und Martin Lorenz. Und ja, als dann klar war, ich lade die ein und irgendwie auch klar war, die haben schon eine Komposition vom Alex Burs gespielt, kam irgendwie die Idee auf, dass die doch, wenn sie schon da sind, auch noch eine Komposition vom Alex spielen. Und das fanden alle gut, die Idee. Und dann kam noch eine zweite Komposition dazu, auch von ihm, die sie aber noch nicht gespielt haben, die also hier extra einstudiert wurde. Und es ist dann auch noch ein Cellist zusätzlich eingeladen worden, der Nicola Romano. Ja, und das ist der Abschluss des Freitagabendsprogramms, diese zwei Kompositionen. Das ist sicherlich ein Highlight, würde ich behaupten. Wir haben zwar nur Highlights, aber ein ganz besonderer für mich.
2: Aber das heißt, Alex Burs wird auch selber gar nicht mitspielen?
1: Nee, er ist der Komponist und freut sich auf die Aufnahmen, die der SWR machen wird. Der SWR hat sich angekündigt und wird das wohl in einer Radiosendung auch dann noch spielen. Noch dieses Jahr.
2: Aber wir wollen immer noch dazu sagen, das Freie Radio für Stuttgart war zuerst und hat Konzertmitschnitte präsentiert und jetzt haben sozusagen auch die Öffentlich-Rechtlichen nachgezogen und festgestellt, wie aufregend Exciting ist.
0: Genau, das ist wichtig zu sagen. Oder das müssen wir an dieser Stelle unbedingt betonen. Also das ist jetzt nur, also der SWR wird jetzt nicht auf diesen Zug aufspringen. Das sollte doch eine Ausnahme bleiben. Wir beanspruchen Exklusivrechte immer noch.
2: Exklusivrechte.
1: Ja, soweit. Wir werden jetzt wieder ein Stück hören. Das ist von Alex Burs Hauptprojekt. Er existiert seit den 80ern. 16, 17 und ja, ich würde sagen, viel Spaß damit.

0: Ja, das eben ein Stück von Alex Burs und seiner Band.
1: 1617.
0: Von ihm werden diese Kompositionen den Abschluss des Freitagabends bilden. Am Samstag geht's weiter. Das ist eine Programmverschiebung, die ja mit einem Todesfall zu tun hat von einem Künstler, den wir eingeladen hatten. Das ist Sensational, Hip-Hop-Musiker, Produzent, Rapper, den wir eben gebucht hatten für dieses Jahr und der vor einem Monat traurigerweise verstorben ist.
1: Er sollte auch noch an mehreren Orten spielen in Deutschland, in Leipzig und auch in Hamburg im Hafenklang. Und wir haben uns jetzt mit den anderen Veranstaltern zusammen verständigt darüber, was wir jetzt machen, weil das ist natürlich ein total blödes Moment, dass plötzlich der Artist, der für uns auch beide interessant gewesen wäre, ihn nach, du hast damit angefangen, ne, Moritz, das war eins der ersten Konzerte, die du veranstaltet hast, ja, da so einen Bogen zu schließen. Und das wird jetzt leider nichts. Und da gab es dann eine Ausweichüberlegung. Und er hat tatsächlich auch mal in einem Spielfilm mitgespielt.
0: Genau, also das ist der Film Crooked, der ist von dem von seinem Label Boss, vom World Sound Label, berühmtes Label aus New York. Der hat den gemacht, den Film, also Regie und gefilmt und alles selber gemacht natürlich. Und Sensational spielt in dem Film sich selber. Und es wird sehr viel Musik von ihm auch zu hören geben. Man sieht ihn in dem Film. Und er thematisiert aber auch die korrupte Musikindustrie, neben dem, dass es sich eben speziell auch um ihn als Künstler und Charakter dreht. Und diesen Film zeigen wir jetzt, der ist zweistündig, den zeigen wir jetzt vor dem übrigen Musikprogramm, was am Samstag dann noch kommen wird. Das wird eben bereits um 19 Uhr starten. Ja, sehr sehenswerter Film auf der Riesenleinwand mit dem bestmöglichen Sound natürlich. Und ich denke, ja, das ist eine gute Art, ihn zu würdigen.
1: Und zu gedenken.
0: Und eben nicht irgendeinen anderen Künstler einzuladen, sondern ihn dabei zu haben.
1: Ja. Wir müssen allerdings dazu sagen, dass im Programm tatsächlich auch sein Brother, also sein Kumpan, auch vorkommt, die auch zusammen hätten spielen sollen, Matteo. Und von daher wird sozusagen sein Spirit sich durch den ganzen Abend für uns ziehen.
0: Genau. Spielen wir mal ein Stück von ihm, von der Platte Get On My Page, die ist nicht ganz so bekannt.
2: Also wir haben zwei Stücke.
0: Das erste.
2: Das kürzere.
0: Ja.
2: Okay, dann hören wir jetzt Sensational mit In For It.
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0: Kreisradio für Stuttgart mit einer Sendung zum Exciting Festival, dem 8. schon tatsächlich. Und das findet statt am kommenden Freitag und Samstag, jeweils im Projektraum des Kunstvereins Wagenhalle. Wir haben jetzt die erste Stunde schon hinter uns gebracht. Jetzt würde mich doch nochmal interessieren, irgendwie so ein paar Background-Infos zum Festival. Es gibt jetzt, wie gesagt, schon 8 Jahre, eine stolze Zahl. Wer hätte es gedacht am Anfang, dass das so lange gehen wird? Ich finde es toll, ich freue mich. Es gibt so ein paar Neuerungen oder auch organisatorischer, struktureller Art im Hintergrund. Was könnt ihr denn dazu sagen? Was ist wichtig? Wo können Leute vielleicht das Festival eben auch unterstützen?
1: Ja, also wo fange ich an? Wir haben uns selbstständig gemacht schon vor 3-4 Jahren. Früher lief das ja alles über den Kunstverein Wagenhalle. Also wir haben es organisiert, aber der Träger war der Kunstverein Wagenhalle und hat da auch mitgeholfen und uns ja auch bis heute unterstützt durch Raum und Technik und
2: Begeisterung.
1: Ja, also Unterstützung auf vielen Ebenen. Dann haben wir einen Verein gegründet, um eben unabhängig zu sein, um wirklich auch ganz andere Orte bespielen zu können im Stuttgarter Stadtgebiet, nur weil wir ja auch gefördert sind, städtische Förderung haben seit einigen Jahren. Können wir jetzt nicht irgendwie sonst wo ein Festival machen, das muss schon in Stuttgart stattfinden, aber wir sind ja immer gerne in unterschiedliche Räumlichkeiten gegangen und wollen das auch fortsetzen. Genau, 8. Jahr, ist schon, wer hätte das gedacht, mein Partner, der nach dem letzten Festival ausgestiegen ist, der Matzki.
2: In den verdienten Ruhestand eingetreten ist, wollen wir auch mal sagen.
1: So kann man sagen auch. Der hatte von Anfang an gesagt, um so ein Festival auf stabile Beine zu stellen, braucht es 10 Jahre. Und ich sag mal so, das ist auch irgendwie mein Ziel, das auf jeden Fall bis zum 10. durchzuhalten. So viel Arbeit.
2: Aber dann fängt es doch erst richtig an.
1: Ja, dann soll es ja auf stabilen Beinen stehen und dann natürlich
2: solange
1: wie es geht. Es ist ja nicht einfach. Wir hatten jetzt 3 magere Jahre vor diesem Jahr, also wo wirklich fast nichts geklappt hat mit Förderungen. Danke an die Stadt Stuttgart, Kulturamt Stuttgart, die uns da einfach so Stabilität gegeben haben durch die mehrjährige Förderung, die dann nächstes Jahr ausläuft, mit zwischendurch natürlich auch gekürzt wurde, wie alle anderen Einrichtungen in Stuttgart. 20% Kürzung haben wir bekommen. Und also hatten 3 magere Jahre, wo wir dann auch nur noch 5 Acts pro Festival veranstalten konnten. Und dieses Jahr hat es wieder gut funktioniert, sage ich mal, trotz der Kürzung bei der Stadt, von der Stadt. Haben wir eben jetzt Bundesgelder, wir haben Pro Helvetia, wir haben GLS Bank, der Kunstverein Wagenhalle unterstützt uns und können dadurch auch jetzt mal wieder so ein großes Exciting Festival machen, eigentlich so mit das Größte, was es bis jetzt gab. Ja, ich denke, nächstes Jahr wird es wieder anders aussehen. Könnt ihr euch natürlich auch, wenn ihr uns irgendwie unterstützen wollt, gern schon mal auf der Webseite anschauen, wie man da unterstützen kann. Also man kann Fördermitglied werden in unserem Verein, man kann was spenden, man kann sich auch einfach melden, wenn man
2: Lust hat, ehrenamtlich mitzuarbeiten.
1: Ja, wenn man sich gerne einbringen will, uns kennenlernen will. So.
2: Aber das Erste und das Wichtigste ist natürlich, dass ihr zum Festival kommt und euch die Musik anhört, um überhaupt zu verstehen, was das bedeutet und was wir aufregend finden. Oder du vor allem, weil du da dieses Jahr das Programm erstmalig quasi alleine zusammengestellt hast. Ich durfte dir ja nur ein paar Ratschläge geben, wie man sie vielleicht auch gut kombiniert oder wer am besten zusammenspielen sollte.
0: Also ich kann als langjähriger Besucher des Festivals eigentlich auch von Anfang an, auch wenn ich nicht immer jeden Tag oder jeden Abend mitgemacht habe, sagen, es ist immer spannend, es lohnt sich. Und es gibt auch immer Überraschendes, was ich vorher manchmal nicht so gedacht habe. Also es ist ein super Festival, es ist super für Stuttgart. Ich finde es toll, ich freue mich.
2: Aber sag mal, was waren denn so deine Highlights aus den letzten 8 Jahren?
0: Wenn ich mir alles hätte merken können. Ich habe jetzt so ein Jahr, ich glaube, da habe ich ein paar Sachen. Da war Alvin Brandy, fand ich großartig. Lukas König, ich glaube, das war im selben Jahr sogar. Ja. Pius Mary natürlich, auch wenn ich da nur so halb was mitgekriegt habe, weil ich damals direkt quasi neben der Bühne saß und live übertragen habe. Sie durfte ich allerdings nicht live übertragen, musste deshalb nebenher noch irgendwie Dinge abspielen. Ich habe nicht mehr gehört, was ich selber tue, aber es war großartig, es war toll. Super Konzert. Das war ziemlich am Anfang, war das zweite. Also da fand ich ja Pius Mary irgendwie, finde ich nach wie vor großartig. Live natürlich bombastisch. Ach, es gab so viele Sachen, ich kann mir nicht alles merken. Aber also es war halt auch, also mir haben eigentlich immer schön gut gefallen die Sachen, wenn das Festival an einem Ort, also im Projektraum stattgefunden hat und so, das wirklich diesen Festivalcharakter hatte, wo du den ganzen Abend da bist oder 2 Abende hintereinander und alles mitnimmst. Auch Sachen, wo du vielleicht vorher denkst, weiß ich nicht, aber dann bin ich schon da und dann ist es doch live überraschend gut. Deshalb freue ich mich eigentlich auch, dass es dieses Jahr auch wieder alles an einem Ort stattfindet. Auch wenn das auch interessant war mit den verschiedenen Orten, aber es ist mühsamer. Und ich habe selber gemerkt, okay, da fängst du an zu selektieren, so auszuwählen, da gehe ich hin, da habe ich nicht so richtig Zeit. Und so nehme ich mir einfach, 2 Abende, da bin ich in den Wagenhallen und fertig und treffe Leute, höre tolle Musik und es wird wunderbar.
2: Wie ist das für dich aus Veranstaltersicht? Ich kann mir vorstellen, dass es da sicherlich nochmal eine andere Perspektive drauf gibt. Was gefällt dir besser, an einem Ort das so zentral zu haben oder durchaus auch an verschiedenen Orten in der Stadt aktiv zu werden?
1: Ich mag es sehr gerne, im Kunstverein Wagenhalle das Festival zu machen. Es ist eine super Arbeit, super Arbeitsvoraussetzung. Ich habe da mein Atelier daneben, das ist Produktionsbüro. Ich habe Zugriff auf Hebebühne, Stapler, Technik, ich kenne da alle, es ist irgendwie, ja, super, da zu arbeiten. Ich sag mal so, irgendwie habe ich auch dieses Jahr, weil ich wusste, ich bin alleine in der Verantwortung, ich habe natürlich ein Team, aber es ist eine neue Situation, mein Partner ist nicht mehr dabei. Und ich habe irgendwie gesagt, das wird mir, wenn es schon so ein großes Programm ist, dann will ich nicht noch irgendwie durch die Stadt hüpfen oder so. Dafür haben wir jetzt aber gesagt, das muss jedes Jahr neu sein, es muss jedes Jahr aufregend sein, auch für uns, also für alle Beteiligten, und nicht nur im guten oder im angenehmen, aufregenden Sinne, sondern es muss auch irgendwie eine Spannung haben und es muss auch irgendwie es darf nicht zu einfach werden, sage ich mal. Deswegen haben wir jetzt 4 Bühnen in dem Projektraum gebaut. Und das ist natürlich auch schon ganz schön anspruchsvoll und aufwendig. Herausforderung, ja. Insofern, als wir in Läden in der Stadt organisiert haben, die schon eine Bar haben, die vielleicht sogar eine Küche haben, die schon eine Bühne haben, eine Anlage und so, da war das manchmal sehr einfach, dort zu organisieren. Wenn wir natürlich alles irgendwo hin transportieren mussten, weil das keine regulären Veranstaltungsorte sind, dann war das anders. Ich als Festivalbesucher, ich gehe nicht viel, aber ich gehe schon oder bin gegangen und ich fand es auch immer toll, wenn es irgendwie halbwegs nah beieinander war, aber ich fand es auch immer toll, diese Ortswechsel zu haben. Also Donaufestival Krems oder so, da läuft man da so durch die Altstadt, geht mal in die Kirche, dann geht man in die Stadthalle und das ist alles irgendwie in 5 Minuten irgendwie machbar. Das fand ich auch toll. So CTM in Berlin, wo man da quer durch die Stadt fahren muss, das wird dann irgendwann stressig.
2: Ich wollte gerade sagen.
1: Und die Konzerte überschneiden sich und sowas, also da weiß man dann gar nicht mehr, Also das ist dann wirklich stressig und das war uns natürlich immer wichtig, kein Parallelprogramm zu haben, sondern wirklich, wenn man das Festival sehen will, hat man die Möglichkeit, jeden Programmpunkt auch zu sehen.
2: Ich wollte gerade als Berlinerin sagen, genau diese Perspektive, dass das natürlich viel einfacher zu realisieren ist, auch verschiedene Orte zu bespielen, wenn die Wege nicht so wahnsinnig weit sind oder wenn man so viel Budget hat, dass man Shuttle anbieten kann, klar. Aber das fand ich halt gerade interessant, also ich finde, oder als Kuratorin finde ich das interessant, dass man auch sich überlegen kann, was wäre ein fantastischer Ort für einen bestimmten Act, der einem gefällt. Also man hat einfach andere Herangehensweisen, die möglich sind. Klar, wenn ich einen bestimmten Ort habe, ich hatte ja selber auch einen Club zum Beispiel und habe den so ausgespielt sozusagen, dass ich irgendwann wirklich jede Ecke kannte und was, welche Musik in welcher Ecke funktioniert und wie ich das dann sozusagen arrangiere. Also es sind eben so verschiedene Herangehensweisen, wie man dann wie man vielleicht auch das Programm findet, ne? Also wenn man jetzt weiß, man hat ein Angebot, was weiß ich, es gibt ja verschiedene Ideen auch, wo es dann später stattfinden soll.
0: Ja. Ja, dann noch ein kleiner Nachtrag. Du hattest vorhin gefragt, so Highlight. Und jetzt beim Stichwort Kirche ist es mir wieder eingefallen, Kelly Malone, fand ich, das war auch ein absolutes Highlight. Und da war das eben, Musik und Ort perfekt aufeinander abgestimmt. Auch die Beleuchtung war großartig. Also das war ein wahnsinnig gutes Konzert. Und das war aber eben trotzdem fußläufig innerhalb von in 3 Minuten zu erreichen von den Wagenhallen aus, nämlich in der Kirche in der Heilbronner Straße. Ich weiß nicht, wie sie heißt, aber einfach nur hinter den Wagenhallen hoch. Und das fand ich irgendwie auch toll, weil das da auch so perfekt zusammengepasst hat und wirklich einen tollen Sound ergeben hat. Klar, es ging um Orgel, die gibt's natürlich im Projektraum nicht, aber es war super stimmig und das war wirklich auch so ein ganzheitliches Erleben einfach. Das war toll.
1: Ja.
2: Ja.
1: So ist es.
2: Genau, also wie gesagt, Vereinsmitglied, wir haben es eben gerade schon gesagt, es gibt eine Webseite, die können wir auch nochmal nennen, das ist www.exciting, ohne das E, einfach nur
1: xciting-festival.com.
2: Genau, und da findet ihr die Informationen zum diesjährigen Festival, aber auch ein Archiv von dem, was die Jahre davor passiert ist. Und natürlich auch nochmal genau die Spielstätte, wo es dieses Jahr sein wird.
1: Ja.
0: Und wir sind jetzt inzwischen schon beim Samstag angelangt.
1: Wir sind schon am Samstag drin, und, genau. Ich meine, wenn es nochmal so drum ginge zu sagen, was ist dieses Jahr besonders, könnte man sagen,
2: Kinovorstellung.
1: Klar, es gibt einen Film mal wieder, hatten wir auch natürlich schon, es ist jedes Jahr irgendwie besonders durch die jeweils neue Zusammenstellung. Wir wiederholen uns ja nicht es ist jedes Jahr anders. Raumgestaltung, Lichtgestaltung, die Auswahl der Acts und so weiter. Und aber eben, was dieses Jahr klar ist, irgendwie, es gibt wieder eine lange Nacht. Man kann sagen, es geht wieder auch Richtung Clubmusik. Das hat man ja auch schon gehört in der ersten Stunde. Das ist eine bewusste Entscheidung gewesen, das mal wieder zu machen. Ganz am Anfang gab es sowas schon bei Exciting, aber in den letzten Jahren gab es das eigentlich so nicht mehr. Und ich hatte Lust, das mal wieder auch zu machen, um auch das Festival wieder ein bisschen zu öffnen und vielleicht noch andere Leute auch anzusprechen als, sage ich mal, nur dieses
2: zeitgenössische Musikpublikum.
1: Ja. Das ist jetzt ich fand das ja toll, das hat sich ziemlich geändert, das Publikum, und ich habe mich über jeden Neuen gefreut, aber es sind eben auch immer Leute weggeblieben, die so früher da immer gekommen sind oder so, und es war schon ein bisschen jetzt auch so ein Versuch, da nochmal das wieder aufzunehmen, also auch den Künstler einzuladen, mit dem ich meine Veranstalterkarriere vor 15 Jahren mal begonnen hat, der verstorbene Sensational eben zum Beispiel. Mhm. Und das ist jetzt vielleicht auch eine ganz gute Überleitung wieder zum Programm zurück, Samstag. da macht dann nach dem Film, den wir da zu seinen Ehren zeigen, spielt dann Alex Cortex. Das ist, den wollte ich seit 20 Jahren etwa buchen, also seit ich veranstalte, wollte ich den buchen, mit dem bin ich zur Schule gegangen, der hat mir eigentlich so Techno oder elektronische Musik irgendwo nahegebracht als erster, so mit 16 oder was, da hat er dann, hat er seine ersten Platten schon veröffentlicht auf einem relativ wichtigen Heidelberger Label, Techno, sage ich jetzt mal so, die Source Records. Das war ein international vernetztes Label mit Warp Records und FX Twin und ich weiß nicht, so Größen damals, die mir noch nicht so bekannt waren. Mit denen waren die schon in Verbindung und da hat der Alex eben mit 16 schon seine ersten Platten rausgebracht. Und das war, was er mir da gezeigt hat, nicht nur seine eigene Musik, sondern von Kollegen auch, das war für mich eine neue Welt. Und ich bin kein Tänzer, ich bin kein Raver oder so, aber das war Musik, die technoid ist und die irgendwie einen Beat hat und auf die man tanzen kann, die ich aber auch genießen konnte.
2: Weil sie eine gewisse Abstraktion hat.
1: Ja, also die mich irgendwie begeistert hat. Und den Alex habe ich jetzt eben endlich, kann ich ihn mal einladen. Er hat sich eigentlich vor 8 Jahren aus dem Musikgeschäft zurückgezogen. Ist aber natürlich mit der Musik irgendwie verbunden und macht das halt so für sich, sage ich mal. Und jetzt für Exciting gibt es eben einen exklusiven Auftritt von ihm, wo er sich schon über ein Jahr drauf vorbereitet. Und da freue ich mich natürlich auch sehr drauf.
2: Das heißt, wir hören aber von einer seiner früheren Veröffentlichungen auch jetzt ein Stück.
1: Ja, das ist, weiß nicht, 10 Jahre alt oder sowas.
2: Vom Album Kion, die Nummer 3.
0: Genau, ja. Alex Cortex.

0: Alex Cortex mit Kion 3 aus dem gleichnamigen Album, also ohne 3, Kion. Und sind beim Samstag des Exciting Festival. Wie geht's denn weiter?
1: Ja, also wir haben einen zum Thema Herausforderung. Das ist ja, manche Sachen sind gerade in dieser Welt nicht so einfach und ein Problem, oder wie soll ich sagen, wir hoffen, es wird kein Problem, aber was uns auch ein bisschen Kopfzerbrechen zwischendurch bereitet hat, ist die Anreise eines Künstlers aus dem Iran, Sote, der mit einem Menschen aus, der in Berlin ansässig ist, hier zusammen beim Festival spielen soll. Und ihr habt wahrscheinlich gehört, dass es jetzt aktive Kriegshandlungen gibt seit Februar. Wir haben natürlich schon viel eher angefangen, dieses Booking zu machen und hoffen sehr, dass er ausreisen und zum Festival ankommt, heil und unbeschadet und dann auch spielen kann. Und wir hören gleich ein Stück und das deutet so ein bisschen an, was uns beide so interessiert hat, nämlich Peril Persian ist ein Projekt von ihm, was mit Musikern ist, die traditionelle iranische Instrumente spielen. Das allerdings ist mit Masdak, einer Pianistin. Aber wir haben uns dann für ein anderes Projekt entschieden, eben mit Tariq Bari. Und vielleicht magst du noch mal ein bisschen genauer dazu erzählen, Murat.
2: Ja, Sote, Ata Eptika heißt er eigentlich. Habe ich irgendwie vor 4-5 Jahren entdeckt, vielleicht auf der CDM. Ich habe ihn noch nie gesehen. Es hat mich gleich total begeistert, diese Mischung aus total moderner Elektronik. So sehr künstlichem Sound und eben die Kombination mit diesen iranischen klassischen Instrumenten. Und wenn ich richtig weiß, war das auch ein bisschen unser Wunsch eigentlich, diese Instrumentalisten, mit denen er auch Projekte hat, einzuladen, was aber dann eigentlich schon von Anfang an klar war, das ist unmöglich, das ist irgendwie nicht bezahlbar, das ist, die kommen, kriegt man gar nicht aus dem Iran so richtig raus, oder ich weiß gar nicht mehr, was es alles für Gründe waren, aber wir haben.
1: Er hat zum Glück noch, er ist Doppelbürger und deswegen ist es bei ihm kein Problem, aber eben viele der Bandmitglieder haben nur iranische Pässe und können im Moment einfach das Land nicht verlassen.
2: Genau. Und ich hatte aber auch das immer schon spannend gefunden, was er von wem er visuell begleitet wird. Also das ist in erster Linie Tariq Bari. Ich bin mir nicht ganz sicher, ob er noch mit anderen Leuten so regelmäßig gearbeitet hat, aber das sind eben so wirklich großformatige, raumfüllende Video. Arbeiten, die auf den Sound reagieren mit selbst entwickelten Software-Programmen, die mich total begeistert haben, so von dem, was ich da im Netz gesehen habe. Ich habe es, wie gesagt, noch nicht live gesehen. Der Tariq Bari ist anscheinend eine relativ große Nummer in dem Metier. Also der macht irgendwie auch mal die Bühnenshow für Radiohead oder so. da war ich auf jeden Fall auch so, ja, das ist super, das machen wir, das ist auch der audiovisuelle Part, da gibt's natürlich auch noch anderes lichtgestaltungsmäßig in unserem Festival, es gibt diesen Film, es gibt, der eine Act arbeitet mit Monitoren auf der Bühne und so weiter, also da, das ist ja immer ein wichtiger Part irgendwie auch, das Visuelle bei uns. Aber da ist es halt wirklich so sehr raumfüllend, sage ich mal, Videokunst, ja.
1: Man kann es schon fast mit diesem Modeschlagwort immersiv beschreiben, oder? Also ihr könnt komplett eintauchen in die Performance von den beiden.
2: Ja.
1: Deswegen würde ich jetzt vorschlagen, also das, was wir uns eigentlich gewünscht hatten, und wir wünschen natürlich uns auch, dass dieser Krieg sich bald verpisst, damit nämlich tatsächlich auch Menschen wieder ausreisen können, um ihre Musik überall auf der Welt zu präsentieren. Und deswegen hören wir jetzt Sote und Masdak mit dem Titel Wings.

0: Ja, als nächstes im Programm haben wir eine Formation, kann man das vielleicht nennen, Psychic Defense. Linksi und Christoph Fringeli, beides oder vor allem Christoph, ein langer Wegbegleiter von dir, aber auch von mir, eine, wie soll ich sagen, eine Koryphäe des Breakcore und der sein eigenes Label betreibt, auch ein Mail-Order, eine Publikationsreihe herausbringt und in Berlin auch eine Veranstaltungsreihe macht, jetzt schon eine ganze Weile. Lange einen Plattenladen hatte, ich glaube jetzt nur noch so per Vereinbarung öffnet. Wie bist du zu Christoph gekommen oder seit wann kennst du den?
1: Ich muss ein bisschen überlegen, wie bin ich zu ihm gekommen. Es ist schon irgendwie bei mir, vieles hat mit diesem Wordsound-Label zu tun gehabt und auch mit Kevin Martin, The Bug, der auch auf dem Wordsound-Label ja veröffentlicht hat, wo ich dann irgendwann gemerkt habe, da gibt's Connections in die Schweiz. Und das hat dann eigentlich zu Christoph Ringeli und auch Alex Buss geführt, der, über den wir ja schon gesprochen haben. Und ja, ich habe dann, bevor ich den Alex kannte, habe ich den Christoph im Plattenladen in Berlin mal aufgesucht und habe halt ein bisschen mit ihm geredet und gefragt, was er da, ob er mir da was empfehlen kann und so. Und dann hatte ich habe ich ihn ein paar Mal eingeladen an die Waggons damals noch. Und das letzte Mal war er jetzt beim Vorgängerfestival, was ich mit meinem ehemaligen Partner, mit dem Matzki, an Waggons noch gestartet hatte. Da hat er das letzte Mal gespielt, also das ist schon über 10 Jahre her und es wurde wieder Zeit, ihn einzuladen. Jetzt spielt er mit seiner Partnerin Lindsay Links als Künstlername. Und ja, Psychic Defense, ein Projekt, die haben ein Stück jetzt im Internet, habe ich gefunden, oder zwei sind es vielleicht. Ich hoffe, dass bald dann mal der Longplayer rauskommt. Und da hören wir jetzt rein.
0: Und die bringen ihm auch... spielen sowohl live als auch ein DJ-Set. Das ist, glaube ich, oder? Die Doppelfunktion?
1: Ja, das ist richtig, ja. Die spielen erst eine halbe Stunde live dann kommt ein anderer Act, über den wir gleich noch reden, und dann werden sie nochmal eine Stunde auflegen, weil sie das eben auch gern machen.

0: Psychic Defense, wie gesagt, es wird einen halbstündigen Live-Act geben und dann später nochmal eine Stunde DJing von den beiden. Jetzt gehen wir weiter zu Liminal Resonatrix, über die hatten wir vorhin schon mal kurz gesprochen. Das sind die vier Musikerinnen, die die Kompositionen vom Alex Wurs am Vorabend interpretieren. Und ich hatte sie ja gebucht für ihr eigenes Programm als Band. Genau, daraus spielen wir jetzt ein Stück aus dem einzigen bis jetzt erschienenen Album. Zusätzlich zu dem eigentlichen, zur eigentlichen Band ist der Cellist Nicola Romano eben noch dabei.
1: Und der Titel heißt Voices from Outer Space.

0: Wir hörten Liminal Resonatrix als Ensemble mit Voices from Outer Space, die am Samstag nochmal auftreten würden, sozusagen in ihrer eigenen Formation. Und auch am Samstag spielt Lise Barkas eine, wie sagt man, Instrumentalistin, die relativ mittelalterlich angehauchte Instrumente spielt. Und zwar hat sie sich auf Dudelsack und Drehleier spezialisiert, also Hurdy-Gurdy und Bagpipes. Das klingt jetzt erstmal nach Folk, ist es aber so überhaupt gar nicht. Moritz, wie bist du zu Lise gekommen?
1: Ich kann es nicht genau sagen. Es war vor 2-3 Jahren, Matzki und ich waren auf der Suche nach spannenden Acts und kann sein, dass er sie vorgeschlagen hat. Wie das halt so ist, irgendwo kriegt man das so mit. Ja, und da waren wir gleich beide völlig angetan und wussten, das ist, also da haben wir sofort gesagt, das wollen wir haben. Sie kommt ja aus Straßburg und wir waren dann auch schnell im Kontakt mit ihr, sie hatte schon irgendwie eine Verpflichtung. Und ja, dieses Jahr war das für mich klar. Auch ohne Matzki will ich sie einladen. Das ist ganz, ja. Und das hat problemlos geklappt. Ich hatte sie mit Dudelsack eigentlich. Das hat mich stark beeindruckt, diese Drone-artigen Sounds, die ich da so gehört und gesehen habe, YouTube oder ja, sowas. Und sie spielt aber eben auch diese Drehleier.
0: Und kommt mit beiden, ne? Wenn ich das richtig weiß.
1: Und ich hatte ihr das dann so ein bisschen überlassen. Ich habe gesagt, hier, den Dudelsack will ich auf jeden Fall und bring gerne auch noch das andere mit.
0: Ja, ich freue mich auf die Hurdy-Gurdy. Ja. Und wir hören ein Stück von ihr zusammen mit Jean-Baptiste Geoffrey. Und zwar Création Mondiale.

0: Lise Barkas am Samstag beim Exciting Festival. Und wir schließen mit Matteo, den wir vorhin schon mal erwähnt haben im Zusammenhang mit Sensational. Und das ist auch jemand, den du schon eine ganze Weile beobachtest, oder?
1: Hast ja, du also,
0: mal veranstaltet?
1: Ja, klar. Kenne ich irgendwie seit, weiß nicht, über 10 Jahren. Auch im geplant fürs allererste Exciting Festival tatsächlich. Und da hatte ich 50 E-Mails mit ihm geschrieben und dann hieß es, er kann nicht zusagen, ich musste jemand anderen irgendwie buchen, ich musste eine Entscheidung fällen. 3 Tage später sagt er, jetzt kann er doch, und war dann aber zu spät. Jetzt klappt's endlich. Er wohnt eigentlich auch in New York, ist aber im Moment in Europa, spielt ein paar Shows am Mea Kusma Festival zum Beispiel. Und eigentlich war geplant, da er und Sensational gebucht waren, nicht zusammen, sondern separat, aber da die eben auch schon Veröffentlichungen haben, gemeinsame, habe ich gesagt, wenn ihr schon da seid, warum spielt ihr dann nicht noch ein paar Tracks zusammen? Das haben sie noch nie gemacht gehabt und das war irgendwie in Vorbereitung, sage ich mal, und ja, das wird jetzt nicht stattfinden, aber... Aber Matteo wird, er ist Produzent auch und bei uns und DJ und bei uns wird er auflegen. Er macht die letzten 3 Stunden des Festivals, spielt er
0: den Clubabend.
1: Ja, sehr eklektizistische Mischung und ja, wir spielen jetzt noch hier 2 Stücke von ihm und sagen.
0: Tschüss.
1: Tschüss. Hat und uns gefreut, dass ihr dabei wart.
0: Und hoffentlich sehen wir uns am Freitag oder am Samstag oder am liebsten beides. Die Tickets könnt ihr an der Abendkasse erwerben, oder? Gibt es die auch im Vorverkauf?
1: Gibt es auch im Vorverkauf, aber auch an der Abendkasse.
0: Genau, also wir sehen uns in der echten Welt im Projektraum Kunsthalle, Kunstverein Wagenhalle in Stuttgart.
2: Ja, vielen Dank, dass ihr da wart, Moritz, Xenia. Und ich freue mich auch aufs Festival und hoffe auch natürlich genauso wie die beiden, euch da auch zu treffen und 2 spannende Abende zu verbringen.

Das waren 2 Stunden zum kommenden Exciting Festival am 11. und 12. Verantwortlich für diese 2 Stunden ist Oliver Herrmann. Und ich wünsche euch noch eine exciting night. Ciao.

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0: Und? Was steht heute so an im Bundestag?
1: Heute ist keine Sitzung. Ich muss auf Staatsbesuch nach Moskau.
0: Zu Boris, hä? Fein. Da bestelle ich mir aber mal einen lieben Gruß, gell?
1: Mach ich.
0: Vielleicht ist es besser, ich gebe dir ein paar Tipps, Bub. Musst ja schließlich wissen, was auf dich zukommt in Moskau, gell?
1: Na, da bin ich aber mal gespannt.
0: Also, erste Mal nimmst du hier diese Strickjacke mit. Die hat der Boris auch. Nur, dass bei ihm statt der Cracker eine Flasche Wodka in der Innenseite steckt. Das zeichnet sich nämlich nicht so ab wie im Anzug.
1: Aha.
0: Ja. Und irgendwann sagt der Dolmetscher sowas wie, Sau, na?
1: Ist das so?
0: Ja. Dann will er dich aber nicht beleidigen, sondern dann geht's zum Boris nach Hause.
1: Ja, lass mich raten. Dann zieht ihr euch aus und schwitzt zusammen.
0: Ja, richtig. Woher weißt denn das?
1: Helmut, das ist so beim Saunen. Da sitzt man nackt zusammen in so einer Kammer und schwitzt.
0: Ach so. Und ich hab mich immer gewundert, warum die Jelzins ihre Heizung nicht einfach runterdrehen, statt sich auszuziehen. Das war also Saunen.
1: Oh.
0: Herr Je, da muss ich schnell den Theo Weigel wieder ausladen. Der wollte mir nämlich morgen was er auf seinem neuen Instrument vorspielen, sagt er. Aber das kann er vergessen, nicht mit mir.
1: Hä? Warum denn das jetzt?
0: Na, jetzt wurde mir erklärt, dass was Saunen ist, will ich gar nicht mehr wissen, was Posaunen ist. Ja, Theo, dazu den Schweinskram kannst du mit dem Westerwelle machen. So.
2: Södi!
1: Was ist denn, Helmut?

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1: Die absehbaren Folgen sind immer mehr und immer häufiger.

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